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0: Es ist 3 und jetzt.

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2: Ich bin Melissa Steuri. Guten Morgen.
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2: Bei der Fahrt in die Menschenmenge mit 2 Toten und mehreren teils schwer Verletzten in der deutschen Stadt Leipzig gehen die Behörden von einer Amokfahrt aus. Der mutmaßliche Täter habe wohl alleine gehandelt. Der 33-jährige Deutsche wurde festgenommen. Die Staatsanwaltschaft ermittelt nun wegen Mordes und versuchten Mordes. Russland hat eine 2-tägige Waffenruhe im Krieg gegen die Ukraine angekündigt, für kommenden Freitag und Samstag. Dann feiert Russland den Tag des Sieges im Zweiten Weltkrieg. Auf die russische Ankündigung hat die Ukraine direkt reagiert. Präsident Volodymyr Zelensky verkündete seinerseits eine Waffenruhe bereits ab morgen Mittwoch. Nach fast einem Monat Waffenruhe sind im Iran-Krieg wieder Raketen geflogen. Der Iran hat eine Ölanlage in den Vereinigten Arabischen Emiraten beschossen. 3 weitere Raketen seien abgefangen worden. Die Emirate sprechen von einer gravierenden Eskalation. Der Iran verteidigte danach die Angriffe. Sie seien eine Reaktion darauf gewesen, dass die USA Schiffe durch die Straße von Hormuz begleitet und mehrere iranische Schnellboote angegriffen hätten. Im Stadtzürcher Kreis 3 hat am Abend ein Dachstock gebrannt. Laut Schutz und Rettung Zürich befindet sich das Gebäude derzeit im Umbau und ist unbewohnt. Verletzt wurde demnach niemand. Allerdings waren die Nachlöscharbeiten aufwendig, weil sich das Isolationsmaterial immer wieder entzündete. Wie es zum Feuer im Dachstock gekommen ist, wird nun untersucht.
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2: Ihr habt freie Fahrt auf der Strasse, kommt gut an euer Ziel.
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2: Wir starten heute an vielen Orten noch mit Sonne in den Tag. Später tut es dann immer mehr zu, es kommt regnen und zum Teil gewittern. Das Ganze bei 18 bis 21 Grad.
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4: Im Studio an dem Dienstagmorgen Pia Gerteis. Zusammen stehen wir auf. Hallo.
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Ist einfach so ein schöner Song. Holly Humberstone zum Aufstehen umso besser. Und jetzt wird es ein bisschen actionreicher. Black or White von Michael Jackson. Guten Morgen nach der 5 bei Radio 24 im Aufsteller.

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2: Ich bin Melissa Steuri. Guten Morgen.
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2: Bei der Fahrt in die Menschenmenge mit zwei Toten und mehreren teils schwer Verletzten in der deutschen Stadt Leipzig gehen die Behörden von einer Amokfahrt aus. Der mutmaßliche Täter habe wohl alleine gehandelt. Der 33-jährige Deutsche wurde festgenommen. Die Staatsanwaltschaft ermittelt nun wegen Mordes und versuchten Mordes. Russland hat eine zweitägige Waffenruhe im Krieg gegen die Ukraine angekündigt, für kommenden Freitag und Samstag. Dann feiert Russland den Tag des Sieges im Zweiten Weltkrieg. Auf die russische Ankündigung hat die Ukraine direkt reagiert. Präsident Volodymyr Zelensky verkündete seinerseits eine Waffenruhe bereits ab morgen Mittwoch. Nach fast einem Monat Waffenruhe sind im Irankrieg wieder Raketen geflogen. Der Iran hat eine Ölanlage in den Vereinigten Arabischen Emiraten beschossen. Die Emirate sprechen von einer gravierenden Eskalation. Der Iran verteidigte danach die Angriffe. Sie seien eine Reaktion darauf gewesen, dass die USA unter anderem iranische Schnellboote in der Straße von Hormuz angegriffen hätten. Im Stadtzürcher Kreis 3 hat am Abend ein Dachstock gebrannt. Laut Schutz und Rettung Zürich befindet sich das Gebäude derzeit im Umbau und ist unbewohnt. Verletzt wurde demnach niemand. Allerdings waren die Nachlöscharbeiten aufwendig, weil sich das Isolationsmaterial immer wieder entzündete. Wie es zum Feuer im Dachstock gekommen ist, wird nun untersucht.
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2: Ihr habt freie Fahrt auf der Strasse, kommt gut an euer Ziel.
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2: Wir starten heute an vielen Orten noch mit Sonne in den Tag. Später tut es dann immer mehr zu. Es kommt regnen und zum Teil gewittern. Das Ganze bei 18 bis 21 Grad.
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3: 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Der Dienstag bei Radio 24. Ich bin Pia Gerd, also heute zusammen.
0: Jetzt mit.

Guten Morgen, Aufsteller bei Radio 24, an dem Dienstag, wo es noch ein sonniger Vormittag ist. Und später ziehen dann wieder einmal Gewitter auf. Lokal kann es Gewitter kommen und alle die, die Gewitter lieben, die kommen auch auf ihre Küste. Ist auch etwas Schönes. Auf alle Fälle, gutes Aufstehen jetzt das erste Mal in den neuen Tag, in den Dienstag, 5. Mai.

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5 AM vom Michael Schulte. Stimmt jetzt also nicht mehr ganz, he, da, Michi, das müssen wir jetzt mal sagen. Es ist schon fast 6 Uhr. Wir stehen zusammen auf. Das ist der Aufsteller bei Radio 24 Morgen neu.

0: Rosarote Wolken am Himmel sieht richtig schön aus. Bei euch ja vielleicht auch. Die passende Musik gibt es auf alle Fälle von Radio 24. Damit ihr auch so schön wolkig, flauschig könnt verwachen an dem Dienstagmorgen. Unter anderem mit dem wunderbaren Titel von Justin Timberlake. Jetzt ist es 6. Ich wünsche euch ganz einen guten Start im Tag.
1: Ich bin Mary Milanovic. Guten Morgen.
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1: Bei einer mutmaßlichen Amokfahrt in der deutschen Stadt Leipzig sind eine 63-jährige Frau und ein 77-jähriger Mann getötet worden. Drei Menschen wurden schwer verletzt. Sachsens Innenminister sagte, bei dem festgenommenen Fahrer handle es sich aller Wahrscheinlichkeit nach um einen Einzeltäter, einen Amoktäter. Er sei 33 Jahre alt und deutscher Staatsbürger. Bei den beiden Todesopfern handelt es sich ebenfalls um Deutsche, wie die Polizei mitteilt. Neue Eigenkapitalregeln für die Großbank UBS dürften sich verzögern. Die zuständige Wirtschaftskommission des Ständerats hat entschieden, nicht nur den Vorschlag des Bundesrats zu prüfen, sondern auch weitere Optionen anzuschauen. Dafür brauche sie mehr Zeit. Die neuen Eigenkapitalregeln dürften damit frühestens im September ins Parlament kommen. Die Sanierungsarbeiten im Nordtrakt des Zürcher Hauptbahnhofs verzögern sich weiter. Der US-Sportartikelhersteller Nike, der in die ehemalige SBB-Schalterhalle will, und die deutsche Parfümeriekette Douglas können demnach erst 2027 einziehen. Wie die NZZ berichtet, sind die Eingriffe an den teils denkmalgeschützten Bauten unter laufendem Betrieb laut SBB anspruchsvoll.
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1: Der FC St. Gallen steht nachträglich im Playoff-Halbfinal der Women's Super League. Die Ostschweizerinnen unterlagen dem FC Basel auf dem Rasen. Der FC Basel setzte aber eine Spielerin ein, die nicht auf der Einsatzliste stand. Außerdem wechselte Basel zu viel. Nach dem St. Galler Protest verlieren die Frauen des FC Basel das Playoff-Viertelfinal-Rückspiel nun wie erwartet vor Fee. Basel verzichtet laut SRF auf einen Rekurs.
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0: Guten Morgen zu uns Auto. Im Moment ist es noch ruhig auf der Straße. Das ist doch mal schön. Also ganz eine gute Fahrt euch.
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0: Und es ist auch noch ruhig in Sachen Wetter. Das ist mehr die Ruhe vor dem Sturm. Am Nachmittag kann es nämlich dann Gewitter kommen. Jetzt am Morgen ist es mehrheitlich trocken und auch die Sonne probiert dann immer wieder ein bisschen durchzudrücken. Jetzt vielleicht auch bei euch ganz schöne rosa Wolken. 21 Grad gibt es am Nachmittag.
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0: Wünsche euch einen wunderbaren Dienstagmorgen. Kommt ganz gut auf.
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0: Noch nie mal so lange her. Da ist noch der grosse weisse Böck auf dem 6-Leuten-Platz Zürich gestanden. Guten Morgen bei Radio 24. Jetzt wird dort ein Zirkus aufgebaut. Und zwar kein anderer als der legendäre Nationalzirkus, der Zirkus Knie, der bis zum 7. Juni dort gastiert. Zirkus, das ist ja immer so ein bisschen eine Faszination, vor allem auch als Kind. Michelle Howald aus der Radio 24 Redaktion. Morgen.
1: Morgen, morgen.
0: Was ist für dich magisch dran?
1: Hey, ich habe amix Glöhn recht lustig gefunden. Und vor allem, was ich immer extrem faszinierend gefunden habe, ist Jonglieren. Weil das ist ja so das eine Ding, das man selber echt ausprobieren kann. Mit der Trampolin oder keine Ahnung, was, das hat man nicht unbedingt daheim. Aber Jonglieren kann man mit etwas probieren und ich habe es einfach nie angebracht. Nicht mal mit 3 Sachen und wenn es dann da mit 10 Sachen jongliert, finde ich extrem, extrem beeindruckend.
0: Ich liebe Michelle, total beeindruckt. Herzlich, stellen wir es gerade so vor. Und eben, heute startet der Aufbau. Da ist ein eingespieltes Team, das auf dem 6-Leuten-Platz ist. Und du gehst eben jetzt dann los, weil es geht natürlich auch mega früh los mit dem Aufbau. Was machst du genau oder was passiert denn heute genau?
1: Ja, also ich gehe jetzt dann los, aber die sind schon voll dran, die mit in den frühesten Morgenstunden nicht mit dem Bagger, aber mit Gabelstapler und den ganzen Zeltplanen und Stahlträger und keine Ahnung wie viele 100 Schrauben das werden auf Platz sein. Und dann wird das Zelt aufgezogen, also im Verlauf von der Morgenstunde sieht man das dann schon in seiner vollen Pracht, bis natürlich nachher jeder Sitzplatz drinnen steht und eben jedes von diesen Hunderten von Schräubchen an seinem Ort ist, auch das Vorzelt, mit, wo man dann reinkommt und irgendwie noch Popcorn kaufen, bis das alles steht, geht es ein paar Stunden. Aber ja, wir freuen uns darauf, dass es bald dann losgeht.
0: Ja, bleiben genau ein bisschen dran, wenn dann Michelle geht für uns schauen, heute Morgen im Aufsteller. Und ihr könnt eben einmal 2 Tickets gewinnen für die Premiere vom Zirkus Knie am Freitag, 8. Mai ist das. Wenn ihr dabei sein dann schickt uns irgendein Emoji, das ihr findet, würde zum Zirkus passen. Unter 079 533 24 24. Was würdest du jetzt für eins schicken, Michelle? Was für ein Emoji?
1: Popcorn.
0: Popcorn, guter Punkt. Perfekt. Also 079 533 24 24. Kann gelohnt sein. Zirkuszelt, ein Ross. Whatever you like. Morgen.

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Wunderbarer Titel zum in Tag starten von Justin Timberlake. What goes around bei Radio 24, Viertel ab 6 Uhr. Momentan ist es draußen so ganz gelblich, wenn man an den Himmel schaut, einmal hier beim Studio von Radio 24. Es ist ein eher trockener Morgen und später kommen dann die Gewitter, die angesagt waren. So ab dem Nachmittag, Abend geht es dann los. Also wenn ihr dann unterwegs seid und vielleicht mal noch einen Regenschirm einpacken wollt, macht das unbedingt heute bei 21 Grad, aber doch noch am Nachmittag. Und vor einer Viertelstunde war es noch ruhig, aber jetzt hat es angezogen, und zwar wahnsinnig. Der Morgenverkehr, der ist so ein bisschen bei den üblichen Strecken, Autobahnende Wiedeken, stockt dann zwischen Dietike und Zürich Affoltern und auch ab Efretiken, wenn wir Richtung Zürich unterwegs sind, von St. Gallen her, Westring Richtung Basel ab dem Hunnerentunnel, Oberlandautobahn ab Wangen und dann noch zwischen Aarau-Ost und der Verzweigung Bierfeld, wo es ein bisschen länger Zeit braucht. Guten Morgen!

Hey, geht ja gut ab das Schlagzeug beim Benson Boone bei Radio 24. Guten Morgen neu. Jetzt ist es 19 ab 6. Und falls ihr auch so ein bisschen auf Trommeln steht, dann könnt ihr euch freuen, der Petrus hat heute auch wieder mal so ein bisschen drauf rum, damit er nicht aus der Übung kommt. Aber am Nachmittag kann es nämlich Gewitter geben. Und ich könnte mir noch vorstellen, dass das nicht nur Freude ist für Leute, die Gewitter auch so gerne haben wie zum Beispiel ich, sondern eben auch für alle, die aktuell unter den Pollen leiden. Mal ein bisschen wegspülen, das Zeug. Sicher nicht schlecht. Jetzt kommen wir aber zuerst mal ganz gut in euren Tag. Ist ja noch trocken draus.

Da muss man mal so ein bisschen wirken lassen. Siena Spyro bei Radio 24. Guten Morgen, 6:30. Und jetzt hat er gewirkt. Und jetzt sind wir ready für den nächsten Pink mit Trustfall. Guten Tag.

0: Gut für Woche neu. Mit der besten Musik bei Radio 24. Das ist ein neuer Tag, der Dienstag, 5. Mai. Schön, dass ihr da seid. Ah, wir haben schöne Musik für euch parat nach der 6:30. Unter anderem der Bryan Adams.
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3: Ich bin Mary Milanovic. Guten Morgen.
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3: Bei einer mutmaßlichen Amokfahrt in der deutschen Stadt Leipzig sind eine 63-jährige Frau und ein 77-jähriger Mann getötet worden. Drei Menschen wurden schwer verletzt. Sachsens Innenminister sagte, bei dem festgenommenen Fahrer handle es sich aller Wahrscheinlichkeit nach um einen Einzeltäter, einen Amoktäter. Er sei 33 Jahre alt und deutscher Staatsbürger. Bei den beiden Todesopfern handelt es sich ebenfalls um Deutsche, wie die Polizei mitteilt. Neue Eigenkapitalregeln für die Großbank UBS dürften sich verzögern. Die zuständige Wirtschaftskommission des Ständerats hat entschieden, nicht nur den Vorschlag des Bundesrats zu prüfen, sondern auch weitere Optionen anzuschauen. Dafür brauche sie mehr Zeit. Die neuen Eigenkapitalregeln dürften damit frühestens im September ins Parlament kommen. In Zürich Wirdikon hat gestern Abend ein Dachstock gebrannt. Das Feuer brach auf einer Baustelle aus. Das Gebäude befindet sich derzeit im Umbau. Demnach musste auch niemand evakuiert werden, teilt Schutz und Rettung Zürich mit. Die Löscharbeiten waren aufwendig, weil sich das Isolationsmaterial immer wieder entzündete.
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3: Der FC St. Gallen steht nachträglich im Playoff-Halbfinal der Women's Super League. Die Ostschweizerinnen unterlagen dem FC Basel auf dem Rasen. Der FC Basel setzte aber eine Spielerin ein, die nicht auf der Einsatzliste stand. Außerdem wechselte Basel zu viel. Nach dem St. Galler Protest verlieren die Frauen des FC Basel das Playoff-Viertelfinal-Rückspiel nun wie erwartet vor Fee. Basel verzichtet laut SRF auf einen Rekurs.
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0: Guten Morgen zu uns Auto. Autobahnende Wiedeke klemmt aber auch zwischen Dietike und Zürich Affoltern. A1 St. Gallen Richtung Zürich, A bei Frätiken, dann Westring Richtung Basel ab dem Hunneret-Tunnel. Wenn ihr auf der Oberlandautobahn unterwegs sind, klemmt es ab Wangen. Zwischen Kliandelfingen und Verzweigung Winterthur Nord braucht es Geduld und das auf mehreren Abschnitten. Und im Kanton Aargau zwischen Aarau Ost und der Verzweigung Bierfeld und zwischen Wohlen und Bremgarten dort der Stau. Kommen gut das Ziel mit ein bisschen Geduld.
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0: Noch ist es trocken draussen, aber am Nachmittag und auch gegen den Abend ziehen dann Gewitter auf. Also vielleicht mal einen Regenschirm, eine Regenjacke einpacken, wenn das nötig ist. 21 Grad gibt es, aber es geht noch ein frischer Wind im Verlauf des Tages.
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0: Im Studio Pia Gerteis. Ich wünsche euch einen guten Tag.
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0: 7 ab 6:30. Guten Morgen bei Radio 24. Wir haben so schöne Geschichten bekommen von euch. Schöne Geschichten, wieso eure Mamis oder die, die ihr kennt, die besten sind.
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0: Meldet euch an in der Radio 24 App, wenn ihr möchtet eine Supermami anmelden. Wir laden euch nämlich zusammen mit dieser Person ins Shoppi Tivoli und dann macht ihr euch einen schönen Tag zusammen und könnt einen 200 Franken Gucci verprasseln. So gemacht hat das Sabina aus Glabruck. Bei ihr ist in den letzten Jahren alles so ein bisschen drunter und drüber. Sie hat nämlich vor 4 Jahren die Diagnose MS bekommen, also Multiple Sklerose, eine chronisch entzündliche Autoimmunerkrankung. Und in dieser Zeit hat sie ihres Mami mit Halima wahnsinnig gut unterstützt und ihr geholfen im Haushalt mit den Kindern und eben auch mental.
2: Ich habe früher immer für sie bin ich da gewesen, aber dann hat sich das Blatt halt gewendet und vor 4 Jahren halt das mit dem MS und es hat Höhe und auch viel, viel Tiefe als Höhe und es ist halt selbstverständlich, jeden Morgen zu kommen und meine Kinder in die Schule zu bringen, zu kochen, den Mittag, dann alles mir zu Hause zu helfen, das macht nicht jedes Mami.
0: Also eine riesen Unterstützung, wo der Sabina, ihre Mami Halima, eben war. Und zu allem anderen hat Halima selber vor 2 Jahren dann auch noch ihren Partner verloren und ist Witwe geworden und hat trotzdem noch Kraft gehabt, ihre Tochter zu unterstützen. Und darum versuchen wir sie, vor dem Signi zu erreichen, damit Sabina sich bedanken kann.
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0: Brian Adams zum Start in Tag für euch an dem Dienstag, 5. Mai, wo es aktuell eigentlich noch ganz gut aussieht, wenn man so rausschaut. Aber es kommt gut gewittern, und zwar am Nachmittag. Bis dort haben wir noch ein bisschen Zeit. Am Morgen ist eigentlich trocken und eben die Sonne drückt auch immer wieder ein bisschen durch. Aber vielleicht mal einen Regenschirm einpacken für den Nachmittag. 21 Grad gibt es dann. Und in Sachen Verkehr ist auch ein bisschen etwas los. Autobahnende Wiedecke vor dem Gubrisch-Tunnel, Westring, das mal ab dem Honneren-Tunnel, Oberland-Autobahn ab Wangen, braucht es aber auch schon Geduld, und zwischen Kliandelfingen und Winterthur-Nord. Und wenn ihr im Kanton Aargau unterwegs sind, zum Beispiel zwischen Aarau-West und Neuenhof, ein bisschen auf Bremse auf mehreren Abschnitten, kommen wir gut ans Ziel.
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0: Morgen bei Radio 24. Diese Woche suchen wir Supermami. Halima, das Mami von der Radio 24-Hörerin Sabina aus Gladbruck. Sie hat ein grosses Herz und den Titel Supermami zu 100% verdient.
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0: Und das ist genau der Grund, wieso wir ihr anrufen. Sabina habe ich am Telefon. Sie ist zwar selber Mami, hat vor 4 Jahren aber die Autoimmunerkrankung Multiple Sklerose bekommen. Und seither ist alles ein bisschen schwieriger. Ihre Mami, Halima, hat sie immer sehr fest unterstützt. Und das, obwohl sie selber einen herben Schicksalsschlag hatte vor 2 Jahren, wo ihrem Partner gestorben ist. Sabina, hoi.
2: Hallo, Pia.
0: Ich würde sagen, wir probieren einfach mal.
2: Probieren wir.
3: Hallo?
0: Ja, das ist Pia von Radio 24. Ist das Halima?
3: Halima, genau.
0: Hoi, wie geht's dir?
3: Ja, muss, gut.
0: Weißt du, warum ich dir anrufe?
3: Weiß nicht.
0: Diese Woche suchen wir bei Radio 24 Supermamis. Also das heisst, die besten, tollsten Mütter, die wir haben in der Region. Und für das muss natürlich dich auch jemand anmelden und finden, du bist eine Supermami. Und da hat sich deine Tochter Sabina gemeldet und die ist jetzt auf der anderen Leitung.
2: Hallo.
3: Hallo.
0: Und Sabina, du möchtest jetzt einfach dich mal bei deinem Mami bedanken.
2: Hallo Mami, du bist seit 4 Jahren immer an meiner Seite. Jeden Tag kommst und schaust auf meine Kinder, bringst sie in die Schule, tust kochen. Du weißt, ja, wegen dem MS ist für mich vieles schwer. Ich schaffe vieles nicht alleine. Und für das möchte ich dir sehr danken. Du bist die beste Mami auf der Welt.
3: Kein Problem, ich bin immer da, ich schon seit immer da.
2: Erst Mami, danke für alles. Für jeden Tag, wo du bist mir und das, was du gibst, danke dir.
3: Ich bin immer da.
0: Da spürt man gerade ganz viel Liebe durchs Telefon durch und am liebsten würdet ihr euch jetzt wahrscheinlich gegenseitig umarmen, also so wie es mir jetzt geht. Aber schau, Halima, ich kann dir sagen, wir tun hier jetzt zusammen ins Shoppi Tivoli auf Spreitenbach schicken. Du kommst 200 Franken über von uns und dann lasst es euch einfach mal gut gehen. Macht euch einen schönen Mutter-Tochter-Tag und geniessen das zusammen, zelebrieren das zusammen, was wir haben.
2: Danke vielmals.
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0: Vom einen deutschen Sänger zum nächsten deutschen Sänger. Nico Santos gibt es für euch nach der 7. Hier bei Radio 24. 2 Minuten noch, dann ist es 7. Und Rihanna, einfach so ein bisschen als Reminder, vielleicht mal noch den Schirm einpacken heute, weil es kommt dann noch gewittern, später am Nachmittag.
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8: Ich bin Mary Milanovic. Guten Morgen.
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8: Der mutmaßliche Amokfahrer von Leipzig ist der Polizei offenbar vor der Tat bekannt gewesen. Laut den Ermittlern habe der Mann aber nicht aus politischen oder religiösen Motiven gehandelt. Bei der mutmaßlichen Amokfahrt in der Leipziger Innenstadt sind eine 63-jährige Frau und ein 77-jähriger Mann getötet worden. Drei Menschen wurden schwer verletzt. Beide Todesopfer und der Täter sind deutsche Staatsangehörige. Die Staatsanwaltschaft Luzern will nicht erklären, warum sie dem SRF-Journalisten den Strafbefehl gegen den ehemaligen Eishockey-Nationaltrainer Patrick Fischer ausgehändigt hatte. Zum Tagesanzeiger sagt die Behörde, dass man die Akteneinsichten nach sorgfältiger Prüfung gewährt habe. Ins Detail geht sie aber nicht. Ob die Öffentlichkeit die Kriterien für die Herausgabe des Fischer-Strafbefehls erfahren wird, müssen laut Tagesanzeiger nun die Gerichte entscheiden. Die Sanierungsarbeiten im Nordtrakt des Zürcher Hauptbahnhofs verzögern sich weiter. Der US-Sportartikelhersteller Nike, der in die ehemalige SBB-Schalterhalle will, und die deutsche Parfümeriekette Douglas können demnach erst 2027 einziehen. Wie die NZZ berichtet, sind die Eingriffe an den teils denkmalgeschützten Bauten unter laufendem Betrieb laut SBB anspruchsvoll.
10: Sport.
8: Der FC St. Gallen steht nachträglich im Playoff-Halbfinal der Women's Super League. Die Ostschweizerinnen unterlagen dem FC Basel auf dem Rasen. Der FC Basel setzte aber eine Spielerin ein, die nicht auf der Einsatzliste stand. Außerdem wechselte Basel zu viel. Nach dem St. Galler Protest verlieren die Frauen des FC Basel das Playoff-Viertelfinal-Rückspiel nun wie erwartet Forfait. Basel verzichtet laut SRF auf einen Rekurs.
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0: Es hat einen Unfall gegeben, und zwar auf der Flughafenautobahn zwischen Bülach Süd und Kloten Nord. Der rechte Fahrstreifen ist aktuell blockiert. Weiter staut sich die Stadt Zürich rein, Autobahnende Wiedeken und auf Schöneichtunnel stadteinwärts. Dann zwischen Spreitenbach und Zürich-Affoltern braucht es Geduld. Westring ab Urdorf Süd Richtung Basel. Dann Oberlandautobahn ab Hegnau. Wenn es Richtung Winterthur geht heute Morgen, dann braucht ihr ein bisschen mehr ab Kleinandelfingen, und zwar auf mehreren Abschnitten mehr Zeit rechnen. Und zwischen Aarau-West und Neuenhof stockenden Verkehr auf mehreren Abschnitten plus zwischen Wolle und Bremgarten. Was staut? Kommen gut an.
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0: Noch ist es ein Morgen, wo man durchaus auch geniessen kann, wenn so ein bisschen die Sonne durchdrückt. Sie kommt immer wieder mal jetzt so am Vormittag. Am Nachmittag ziehen dann Gewitter auf, es kommt regnen und eben teilweise auch Gewitter. 21 Grad ist es und es kann also auch ein frischer Wind geben, bevor es dann losgeht.
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0: Ganz gut aufstehen an dem Dienstag, 5. Mai. Guten Morgen.
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0: 8 ab 7 Uhr, guten Morgen, ihr hört Radio 24 und heute wird der Zirkusknie auf dem 6-Leuten-Platz aufgebaut. Ja, und ihr könnt heute im Aufstellen einmal zwei Tickets für die Premiere vom Zirkus Knie am Freitag, 8. Mai gewinnen. Hier bei Radio 24. Wenn ihr dabei seid, dann schickt uns irgendein Emoji, das ihr findet, würde zum Zirkus passen. Unter 079 533 24 24 hat da schon ganz viele schöne Sachen bekommen. Von Rössli über Zirkuszelt, Glöhn und auch ein Elefant. Da wünschen sich die Leute auch, dass wieder mal ein Elefant dabei ist im Zirkus. Michelle Hoval, guten Morgen, du bist auf Platz.
1: Guten Morgen. Ja, ich bin auf dem 6-Leuten-Platz.
0: Jawohl, wir haben dich geschickt.
1: Mega, mega, mega lässig aus schon. Und also ich bin ein bisschen gespannt, weil für mich ist es eine Premiere, dass ich live dabei bin, wie das Zelt wirklich aufgezogen wird. Also die Stahlträger, die stehen schon, die grossen Bögen, auch schon die Fähnchen, die Schweizer Fähnchen oben drauf und der Knieschriftzug, aber das Zelt selber ist noch am Boden. Mhm. Ich sehe, wie schon alles, also Seil angemacht ist und die Lastwagen bzw. was auch immer das für Geräte sind, wo das dann da aufgezogen wird. Es hat ein paar Lastwagen und sonstige Gerätschaften. Und ich habe das Gefühl, es geht nicht mehr lang und ich bin mega gespannt, wie das dann aussieht, wenn das riesen Zelt aufgezogen wird.
0: Ja, kein Wunder. Du hast das letzte Jahr nämlich verpasst, das muss man vielleicht noch sagen.
1: Ja,
0: du bist ja auch
1: knapp,
0: unterwegs. Aber gemein. Ja, aber jetzt das Jahr siehst du das. Freuen wir uns auch darauf, dir dann zu hören, wie es war. Und entsprechend dem Fall sehr viel Betrieb auf dem 6-Leuten-Platz aktuell.
1: Ja, also es hat da ein gutes Dutzend, ja, wahrscheinlich 2 Dutzend Leute, die rumlaufen, so in Montur mit Helm und diesen klassischen Warnwesten, orange und mit Reflexions Streifen. Und für mich von außen, was ich nicht auskennt mit Zirkuszelt aufbauen, sieht es aus wie organisiertes Chaos. Aber man merkt, es ist eben wirklich organisiert. Jeder läuft zielstrebig vom einen Ort zum anderen. Der eine mit einem Seil in der Hand, der zweite mit einem Bohrer, der dritte hockt in einem Gabelstapler drin. Und man merkt, die sind da voll eingespielt. Also jeder weiß wirklich, was er zu tun hat. Ja, und sie kommen voran. Also es nimmt Formen an. Da,
0: sehr schön. Also mit
1: dem Platz.
0: Genau. Wir hören dich später auf alle Fälle nochmal. Und eben, ihr könnt jetzt schicken auf 079 533 24 24 irgendein Emoji, wenn ihr möchtet dabei sein. An der Premiere vom Zirkus Knie am Freitag, 8. Mai, ist die. Das ist der Nico Santos, auch schon auf dem 6-Leuten-Platz gewesen, aber am 6-Leuten.

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16 ab 7. Danke euch allen vielmals für die kreativen Emojis in Sachen Zirkusknie, die da reinflattern auf 079 533 24 24, um eine Premiere gehen. Jetzt aber zuerst gibt es noch etwas anderes, und zwar einen Toaster zu gewinnen. Einen Radio 24 Toaster, legendär. 0848 24 00 24, könnt ihr mit quizzen. Wir haben 3 Fragen parat für euch. Einmal könnt ihr den Joker nehmen und dann sind wir mit dabei. Falls ihr unterwegs seid auf der Strasse, üblichen Morgenverkehr, gerade so in und um die Stadt Zürich herum, aber auch zwischen Urdorf Süd und Verzeigung Limmataler Kreuz, also auf dem Westring, Oberlandautobahn im Moment, Geduld gefragt ab Hegnau und ab Kliandelfingen, wenn es Richtung Winterthur geht. Wer im Kanton Aargau unterwegs ist, braucht ein bisschen länger zwischen Aarau-West und Neuenhof. Plus hat es auch noch einen Unfall gegeben, und zwar auf der Flughafenautobahn ab Bülach Süd im Moment Stau. Rechte Fahrstreifen ist dort blockiert. Kommen gut das Ziel und zum Toasten 0848 24 00 24. Ich freue mich auf eine Kandidatin oder einen Kandidat. Guten Morgen.

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1: Guten Morgen bei Radio 24, 20 ab 7 Uhr. Und ihr wisst, was das heisst. Man toastet.
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1: Heute mit Brigitta aus Niederhasligab im Flughafen zu. Brigitta, guten Morgen.
3: Ja, guten Morgen.
1: Hörst du einmal die Flüger am Morgen durch? Ist das so bei dir beim Morgenkaffee mit dabei, gratis?
3: Genau. Wir haben die startenden Flugzeuge, richtig.
1: Schön, sehr gut. Und du bist noch daheim, gehst aber nachher noch arbeiten. 10-jähriges gerade gefeiert im Alts- und Pflegeheim zu Walliselen. Also wunderbar, gratuliere auch da noch dazu.
3: Ja, danke.
1: Und jetzt kannst du noch einen Toaster abschrauben bei Radio 24. Der Jonathan Schöffel erklärt dir gerne mal, wie es funktioniert.
4: Ja, Brigitta.
3: Ja, das ist super.
4: Brigitta,
3: ja,
4: innerhalb von guten Morgen. Innerhalb von einer Toastlinie musst du 3 Fragen richtig beantworten. Und du kannst, wenn du eine nicht kannst beantworten, kannst du jetzt Pia als Joker nehmen. Sie kennt die Fragen natürlich nicht.
3: Ja.
1: Und los geht's.
4: In welcher Stadt steht Freiheitsstatue? Eine grosse Stadt in den USA ist es. Ich gebe dir einen Tipp.
1: Hast du New York gesagt, gell?
3: Ja, genau. New York kann ich
4: richtig. Welche Schweizer Künstlerin startet das Jahr am ESC für die Schweiz?
3: Oh, Joker.
1: Veronika Fusaro.
4: Das ist richtig. Welches ist die grösste Stadt im Zürich-Unterland?
3: Im Zürich-Unterland?
4: Was soll ich sagen? Fängt mit B an.
3: Abülach.
4: Jawohl!
3: Hey. Yeah!
1: Nicht mal so weit weg von dir.
4: Das ist ein bisschen Hilfe, weil ich es New York nicht gehört habe.
1: Ja, alles gut. Das war fair, finde ich. Du, gratuliere!
3: Hey, danke vielmals. Da freue ich mich riesig.
1: Wir freuen uns mit dir. Schönen Tag, Brigitta.
3: Das wünsche ich euch auch. Danke vielmals.
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0: kurz vor der halben Nacht. Wir hören Radio 24. Mit der besten Musik nach der halben. Damit ihr gut in euren Dienstag reinkommt.
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0: Halb acht jetzt bei Radio 24.
5: Ich bin Mary Milanovic. Guten Morgen.
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5: Der mutmaßliche Amokfahrer von Leipzig ist der Polizei offenbar vor der Tat bekannt gewesen. Laut den Ermittlern habe der Mann aber nicht aus politischen oder religiösen Motiven gehandelt. Bei der mutmaßlichen Amokfahrt in der Leipziger Innenstadt sind eine 63-jährige Frau und ein 77-jähriger Mann getötet worden. Drei Menschen wurden schwer verletzt. Beide Todesopfer und der Täter sind deutsche Staatsangehörige. Die Staatsanwaltschaft Luzern will nicht erklären, warum sie dem SRF-Journalisten den Strafbefehl gegen den ehemaligen Eishockey-Nationaltrainer Patrick Fischer ausgehändigt hatte. Zum Tagesanzeiger sagt die Behörde, dass man die Akteneinsichten nach sorgfältiger Prüfung gewährt habe. Ins Detail geht sie aber nicht. Ob die Öffentlichkeit die Kriterien für die Herausgabe des Fischer-Strafbefehls erfahren wird, müssen laut Tagesanzeiger nun die Gerichte entscheiden. Neue Eigenkapitalregeln für die Großbank UBS dürften sich verzögern. Die zuständige Wirtschaftskommission des Ständerats hat entschieden, nicht nur den Vorschlag des Bundesrats zu prüfen, sondern auch weitere Optionen anzuschauen. Dafür brauche sie mehr Zeit. Die neuen Eigenkapitalregeln dürften damit frühestens im September ins Parlament kommen. In Zürich-Wirdikon hat gestern Abend ein Dachstock gebrannt. Das Feuer brach auf einer Baustelle aus. Das Gebäude befindet sich derzeit im Umbau. Demnach musste auch niemand evakuiert werden, teilt Schutz und Rettung Zürich mit. Die Löscharbeiten waren aufwendig, weil sich das Isolationsmaterial immer wieder entzündete.
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0: Liebe Grüße zu uns Autos. Es hat einen Unfall gegeben, und zwar auf der Flughafenautobahn ab Bülach-West. Braucht es darum jetzt Geduld. Es staut. Der rechte Fahrstreifen ist blockiert. Weiter beim Autobahnende Wiedeck und im Schneich statt einwärts. Nordring braucht es Geduld. Westring braucht es Geduld in beide Richtungen. Oberlandautobahn ab Hegnau. Dann zwischen Kliendelfing und Verzweigung Winterthur Nord. Auf mehreren Abschnitten geht ein bisschen Stop and Go. Wenn ihr im Kanton Aargau unterwegs sind, zwischen Aarau-West und Neuenhof, auch auf mehreren Abschnitten Geduld gefragt. Zwischen Wohle und Bremgarten Stau, zwischen Bruck und der Verzweigung Birfeld stockend und tatsächlich vor dem Gotthardtunnel Richtung Süden 1 Kilometer Stau. Verliert ihr 10 Minuten, falls ihr Lust habt auf Süden.
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0: Wetter im Moment noch gut. Später tut es dann immer mehr zu. Und es kommt gewittern, so gegen den Nachmittag oder Abend. Und immer wieder ein bisschen Regen angesagt. Das bei 21 Grad, was eigentlich sehr angenehm ist.
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0: Im Studio Pia Gerteis, guten Dienstag euch.

0: Das ist Radio 24 am Dienstagmorgen. Es sind schon ein erstes Mal Tränen geflossen heute Morgen, wo die Radio 24-Hörerin Sabina aus Gladbruck ihrer Mami, der Halima, gesagt hat, wie viel sie ihr bedeutet.
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0: Falls ihr es zum ersten Mal hört, wir suchen bei Radio 24 diese Woche Supermami. Ihr könnt euch jetzt anmelden in der Radio 24 App. Und wenn ihr so eine berührende Geschichte habt wie Sabina, dann meldet euch. Sie hat nämlich vor 4 Jahren die Autoimmunerkrankung Multiple Sklerose bekommen. Und seither ist alles schwieriger. Auch weil sie 2 Kinder daheim hat und nicht mehr alles alleine stemmen kann. Ihre Mami, Halima, sie unterstützt sie seither tatkräftig, obwohl sie selber vor 2 Jahren ihren Partner verloren hat. Und darum hat Sabina heute Morgen ihrer Mami am Radio gesagt, dass sie ihre die Welt bedeutet.
2: Hallo Mami, du bist seit 4 Jahren immer an meiner Seite. Jeden Tag kommst und schaust auf meine Kinder, bringst sie in die Schule, tust kochen. Du weißt, ja, wegen dem MS ist für mich vieles schwer. Ich schaffe vieles nicht alleine. Und für das möchte ich dir sehr danken. Du bist die beste Mami auf der Welt.
3: Kein Problem, ich bin immer da, ich schon seit, immer da.
2: Best Mami, danke für alles, für jeden Tag, wo du bist mir und das, was du gibst, danke dir.
3: Ich bin immer da.
0: Da spürt man gerade ganz viel Liebe durchs Telefon durch und am liebsten würden wir euch jetzt wahrscheinlich gegenseitig umarmen, also so wie es mir jetzt geht. Aber schau, Halima, ich kann dir sagen, wir tun euch jetzt zusammen ins Shoppi Tivoli auf Spreitenbach schicken. Du kommst 200 Franken über von uns und dann lasst es euch einfach mal gut gehen. Macht euch einen schönen Mutter-Tochter-Tag und geniesst das zusammen, zelebriert das zusammen, was wir haben.
2: Danke vielmals.
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0: gut aufstehen. Im Aufsteller bei Radio 24, Viertel vor 8 ist es. Und momentan mag sie noch ein bisschen durchdrücken. Die Sonne, sie ist am Morgen also auch noch ein bisschen rum. Wenn ihr sie noch geniessen wollt, dann macht das jetzt, weil nachher kommt es regnen. Also am Nachmittag plus minus gibt es Regen und auch Gewitter. Für all die, die Gewitter gerne haben, und ist sicher auch etwas für alle, die ein bisschen möchten, dass die Pollen endlich ein bisschen weggespült werden. Also nicht einmal so eine schlechte Sache. Und verkehrstechnisch, ja, Morgenverkehr auf den üblichen Strecken. Oberlandautobahn unter anderem ab Hegnau, Westring und Nordring. Und dann haben wir aber auch noch im Kanton Aargau stockenden Verkehr und Stau auf verschiedenen Abschnitten, unter anderem aber auch West bis zu der Verzweigung Bierfeld, plus ein Unfall, der uns beschäftigt auf der Flughafenautobahn ab Bülach-West. Dort müsst ihr im Moment auch mit Stau rechnen, der rechte Fahrstreifen, der ist blockiert. Kommt gut an euer Ziel.
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0: vor 8 ist es bei Radio 24. Der landbekannte Schweizer Zirkus Knie ist zurück in der Stadt. Heute wird das Chapiteau, also das Zirkuszelt, aufgezogen. Und dann bleibt der schöne Zirkus eben bis Anfang Juni in Zürich auf dem 6-Leuten-Platz. Und Michelle Howald aus der Radio 24-Redaktion, sie ist heute Reporterin vor Ort und mit dabei am Aufbau, der eben seit heute läuft. Und sie ist auf Platz an Ivan Knie angelaufen. Von der Familie Knie.
1: Wir sind auf dem 6-Leuten-Platz, man hört im Hintergrund ein bisschen Rumoren, der Aufbau ist in vollem Gang. Was ist dein Part bei diesem Aufbau? Wo hilfst du mit?
2: Ja, ich helfe eigentlich, ich bin so ein bisschen Allrounder, ich helfe überall mit. Ich habe mein Team, das jetzt eigentlich normalerweise für Pferdestallungen zuständig ist. Hier sind sie auch für den Buffet zuständig, damit der aufgebaut wird, damit Blachen gezogen werden. Das heisst, ich helfe eigentlich überall ein bisschen mit.
1: Schauen wir noch auf die Show. Bald geht es los mit der Premiere hier auf dem 6-Leuten-Platz. Was sieht man von dir dieses Jahr? Was ist deine Nummer dieses Jahr?
2: Letztes Jahr hatte ich sehr viele Pferde in der Vorstellung. Und dieses Jahr habe ich relativ weniger. Dafür habe ich viel mehr Kombinationen, die für mich mega lustig sind zu machen. Ich habe ein Pony auch in meiner Nummer. Also ich habe 6 grosse Pferde, ein kleines Pony, das auch Tricks macht. Man kann es auch ein bisschen vergleichen wie im Hundesport, wo Hunde zwischen den Beinen rennen und überall. Das Pony wird auch so. Und es macht wahnsinnig Spass. Zusammen mit meinen Geschwistern wieder werden jetzt auch eine Nummer mit mir zusammen präsentieren. Und es ist tatsächlich eine Nummer, die mir noch mehr Spass als sonst macht. Es ist etwas, was ich noch nie gemacht habe und habe mega Freude an dieser Nummer.
0: Ja, der Ivan Knie freut sich schon richtig, wenn es dann losgeht. Tierische Sache bei ihm natürlich, aber es gibt auch sonst noch ein paar neue Sachen. Unter anderem haben sie so eine neue LED-Fläche rund um den Artisteneingang, wo dann wahnsinnige Videoanimationen laufen sollen. Und zu Gast ist bei den Abendvorstellungen der deutsche Komiker der Kaya Janar. Und ihr könnt mit dabei sein an der Premiere vom Zirkus Knie, und zwar am Freitag, 8. Mai. Für das jetzt ein Emoji schicken auf 079 533 24 24, wo irgendwie zum Zirkus passt. Ihr habt mir da schon ganz viele lustige Sachen geschickt. Ross, Zirkuszelt, Jongleur, Popcorn, ja, sogar Elefanten haben wir bekommen. Ja, 079 533 24 24. Wir haben heute Billett für den Zirkus Knie für euch.

0: Minuten noch, dann ist es 8. Ich wünsche mal ein bisschen Führerspienzle, was nach der 8. zu hören ist bei Radio 24. Unter anderem Elton John, Britney Spears, Shakira, Whenever, Wherever. Guten Morgen, das ist der Dienstag, 5. Mai.
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3: Ich bin Mary Milanovic. Guten Morgen.
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3: Der mutmaßliche Amokfahrer von Leipzig ist der Polizei offenbar vor der Tat bekannt gewesen. Laut den Ermittlern habe der Mann aber nicht aus politischen oder religiösen Motiven gehandelt. Bei der mutmaßlichen Amokfahrt in der Leipziger Innenstadt sind eine 63-jährige Frau und ein 77-jähriger Mann getötet worden. Drei Menschen wurden schwer verletzt. Beide Todesopfer und der Täter sind deutsche Staatsangehörige. Die Staatsanwaltschaft Luzern will nicht erklären, warum sie dem SRF-Journalisten den Strafbefehl gegen den ehemaligen Eishockey-Nationaltrainer Patrick Fischer ausgehändigt hatte. Zum Tagesanzeiger sagt die Behörde, dass man die Akteneinsichten nach sorgfältiger Prüfung gewährt habe. Ins Detail geht sie aber nicht. Ob die Öffentlichkeit die Kriterien für die Herausgabe des Fischer-Strafbefehls erfahren wird, müssen laut Tagesanzeiger nun die Gerichte entscheiden. Nach der Zurich Fashion Week vom Februar sind offene Rechnungen und wütende Sponsoren zurückgeblieben. Das berichtet der Blick. Dienstleister sollen im Preis gedrückt worden sein und Zahlungen ließen auf sich warten. Zudem sollen versprochene Leistungen für Sponsoren nicht eingehalten worden sein. Der Verein Zurich Fashion Week nahm keine Stellung zur Kritik. Berufstätige in der Pflege sind zufrieden mit ihrer Arbeit. Bei einer Studie des Forschungsinstituts Sotomo haben 8 von 10 Befragte angegeben, mit ihrem Job etwas Sinnvolles zu tun. Rund die Hälfte ist stolz auf den Beruf. Weniger gut bewertet wird allerdings die Work-Life-Balance. Die Vereinbarkeit von Beruf und Privatem hinke im Pflegeberufen hinterher.
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0: Ein Unfall, der immer noch beschäftigt, und zwar bei der Flughafenautobahn. Ab Bülach West ist der rechte Fahrstreifen blockiert, darum auch Stau dort. Dann Autobahnende Wiedeke und Schöneich-Stadt-Einwärts brauchen der Geduld. Nordring auf verschiedenen Abschnitten, Westring auch in beide Richtungen. Oberlandautobahn ab Hegnau, Stop and Go. Und dann auch bei Winterthur zwischen Kliandelfingen und Winterthur Nord geht auf mehreren Abschnitten stockender Verkehr. Zwischen Aarau West und der Verzweigung Bierfeld braucht es auch Geduld. Zwischen Wohle und Bremgarten Stau und zum Schluss noch Zwischenbruck und der Verzweigung Bierfeld. Also kommen gut ans Ziel.
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0: Ist so ein durchzogener Morgen schon, ein Mix aus Sonne und Wolken. Und dann am Nachmittag ziehen Gewitter, Wolken auf, Gewitter gibt es, wird auch immer wieder ein bisschen regnen. Ist zwar recht warm bei 21 Grad, aber man merkt, es geht so ein kühler Wind auch.
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0: Im Studio an dem Dienstagmorgen Pia Gerd. Einen guten Tag euch.
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0: 9 ab 8 bei Radio 24. Ja, es geht wieder los. Zirkusknie ist in Zürich. Und zwar auf dem 6-Leuten-Platz. Und heute ist der grosse Aufbautag. Da wird das Zelt aufgezogen, es passiert ganz viel und da sind sie mit vollem Elan dran, bis dann am Freitag auch das Programm losgeht.
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0: Und Michelle Howald, unsere Radio 24-Reporterin, ist ganz früh losgezogen und ist mit dabei eben am Aufbau. Ist auf den Ivan Knie getroffen. Er ist ja vor allem bekannt, dass er auf Trössli schaut, oder Tross beim Zirkus Knie, das sind seine Schützlinge. Und sie hat ihn dann heute Morgen gefragt, wie er sie so hat, für was er überhaupt dort ist und was er am Aufbau so zu tun hat.
2: Standard 6-Leuten-Platz, da sind wir mega lang, am längsten während der ganzen Tournee. Was bedeutet es für dich, wieder da zu sein?
3: Es ist einer von unseren schönsten Plätzen, wenn nicht der schönste, würde ich sagen. Ich hoffe, niemand von der anderen Städte gehört das jetzt. Aber es ist so. Ich meine, wo kannst du besser stehen und schöner stehen als hier auf dem 6-Leuten-Platz vor dem Opernhaus, neben dem See. Zürich in der Stadt Zürich halt. Und es ist auch die längste Stadt, die wir bespielen. Und es ist auch für die Artisten. Ich meine, wir fangen eine Tour an, wo wir so viele verschiedene, jede Woche in einer anderen Stadt sind. Und es ist wie die erste, wo wir jetzt länger können sein und auch die Zeit wirklich geniessen. Oder? Man hat viel mehr Zeit, man hat so wie einen Rhythmus, den man bilden kann. Und es ist für uns eigentlich schon eine schöne Zeit.
0: Also man sagt jetzt niemandem, dass Ivan Knie Zürich sehr gut gefällt. So, ihr könnt euch melden auf 079 533 24 24. Also ich muss sagen, das WhatsApp explodiert da fast. Einfach ein Emoji schicken, das etwas mit einem Zirkus zu tun hat. Kommen da die besten Bilder rüber. Ihr seid sehr kreativ. Danke vielmals, weil wir haben Billett für den Freitag für die Premiere am 8. Mai auf dem 6-Leuten-Platz vom Zirkus Knie. 079 533 24 24 gibt es heute im Aufsteller bei Radio 24.

0: Shakira, Whenever, Wherever.
1: Bei Radio 24, 7 ab 8 ist es und draussen ist es bewölkt. Die Sonne die drückt heute ab und zu ein bisschen durch. Aber, es kommt Gewitter. Freut sich alle, die finden, die Pollen, die müssen zehnmal weggeschwemmt werden. Ich glaube, gerade nicht so eine angenehme Sache, hat uns letztens gerade Radio 24 Hörerin Gabi aus Neuhausen gemeldet. Und auf der Straße immer noch der Unfall, der beschäftigt auf dem Flughafen, Autobahn und zwar ab Bülach-West Stauz, weil es eben den Unfall gegeben hat vorab. Und dann Autobahnende Wiedeke, schön eigentlich statt einwärts, wo es Geduld braucht, Nordring und Westring, Oberland-Autobahn im Moment ab Hegnau und im Kanton Aargau auch noch auf mehreren Abschnitten los zwischen Aarau-West und der Verzweigung Bierfeld unter anderem. Wünsche ganz eine gute Fahrt und kommen gut an euer Ziel.

0: 20 ab 8 bei Radio 24. So tönt es aktuell auf dem 6-Leuten-Platz Zürich, weil der Zirkus Knie wird aufgebaut. Ja? Und vom 8. Mai bis zum 7. Juni ist er dann definitiv da für alle, die Zirkus lieben. Ja? Und ich merke, ihr alle draußen sind auch grosse, grosse Zirkusfans. Mein WhatsApp-Platz, ich komme gar nicht mehr nach mit schauen, was ihr alles geschickt habt. Ganz viele Emojis, die irgendetwas mit dem Zirkus zu tun haben. Und es geht halt darum, wir haben Tickets für euch. Und zwar für die Premiere am Freitag, 8. Mai, wenn es eben losgeht. Die erste Vorstellung mit ganz vielen schönen, schönen Sachen, viel Zirkusambiente für euch. Und jetzt habe ich da aus all denen tausend WhatsApps mal einen rausgepickt.
1: Hoi Pia, das ist Nico.
0: Nico, können wir darüber reden, dass wir so viele Emojis heute bekommen haben von irgendwelchen Rössli und Manegen und so, aber niemand war so kreativ wie du?
1: Ja, ich habe versucht, das eigene zu kreieren, aber es hat nicht ganz geschafft.
0: Ein eigenes Emoji
1: immerhin
0: sogar?
1: Immerhin den Blick habe ich nachgemacht.
0: Ja, also, wir müssen schnell erklären. Kaya Janar mit dabei, dieses Jahr beim Zirkus Knie. Und du hast so das typische Auge, das er so aufreißt und eins zusammendingselt von ihm als Emoji-Geschichte. Und ich finde das so passend. Richtig gut. Applaus für das.
1: Ist
0: ein Dank. Ich finde, das muss belohnt werden. Darum möchte ich dich gerne einladen an die Premiere am Freitag. Hast du Zeit?
1: Das passt sehr gut.
0: Also, einschreibe in die Agenda. Los!
1: Sehr gut, ist gemacht, freue mich.
0: Also, der Nico geht an die Premiere vom Zirkus Knie am Freitag. Und weil ich ja da doch noch ein paar WhatsApps müsste durchschauen, habe noch lange noch nicht alle anschauen, heisst das, wir haben noch mehr heute im Verlauf des Tages bei Radio 24. Also 079 533 24 24, einfach weiter fleissig schicken, bis das WhatsApp explodiert.

0: aufstehen mit dem Aufsteller bei Radio 24. Yes. Holly Humberstone haben wir bereit gemacht, nach der halben neun für euch. Und noch viel mehr schöne Musik, Henry Moody zum Beispiel. Und eine, die dann nachher wieder so im Kopf hängen bleibt, Kylie Minogue, Can't Get You Out of My Head, im wahrsten Sinn vom Wort.
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12: Ich bin Mary Milanovic. Guten Morgen.
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12: Der mutmaßliche Amokfahrer von Leipzig ist der Polizei offenbar vor der Tat bekannt gewesen. Laut den Ermittlern habe der Mann aber nicht aus politischen oder religiösen Motiven gehandelt. Bei der mutmaßlichen Amokfahrt in der Leipziger Innenstadt sind eine 63-jährige Frau und ein 77-jähriger Mann getötet worden. Drei Menschen wurden schwer verletzt. Beide Todesopfer und der Täter sind deutsche Staatsangehörige. Die Staatsanwaltschaft Luzern will nicht erklären, warum sie dem SRF-Journalisten den Strafbefehl gegen den ehemaligen Eishockey-Nationaltrainer Patrick Fischer ausgehändigt hatte. Zum Tagesanzeiger sagt die Behörde, dass man die Akteneinsichten nach sorgfältiger Prüfung gewährt habe. Ins Detail geht sie aber nicht. Ob die Öffentlichkeit die Kriterien für die Herausgabe des Fischer-Strafbefehls erfahren wird, müssen laut Tagesanzeiger nun die Gerichte entscheiden. Nach der Zurich Fashion Week vom Februar sind offene Rechnungen und wütende Sponsoren zurückgeblieben. Das berichtet der Blick. Dienstleister sollen im Preis gedrückt worden sein und Zahlungen ließen auf sich warten. Zudem sollen versprochene Leistungen für Sponsoren nicht eingehalten worden sein. Der Verein Zurich Fashion Week nahm keine Stellung zur Kritik. Berufstätige in der Pflege sind zufrieden mit ihrer Arbeit. Bei einer Studie des Forschungsinstituts Sotomayor haben 8 von 10 Befragten angegeben, mit ihrem Job etwas Sinnvolles zu tun. Rund die Hälfte ist stolz auf den Beruf. Weniger gut bewertet wird allerdings die Work-Life-Balance. Die Vereinbarkeit von Beruf und Privatem hinke im Pflegeberufen hinterher.
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0: Guten Morgen, ins Auto. Am 8:30 Autobahnende Wiedeke und Schöneich steht einwärts, stocken wie ziemlich jeden Morgen, dann aber auch zwischen Spreitenbach und Zürich-Affoltern, Westring, wenn ihr dort unterwegs seid, in beide Richtungen. Oberland-Autobahn braucht es im Moment ab Hegnau Geduld und zwischen Aarau-West und der Verzweigung Birfeld stockt es auf mehreren Abschnitten und zum Schluss auch noch zwischen Bruck und der Verzweigung Birfeld. Kommt gut an euer Ziel.
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0: Also vor dem Studiofenster sieht es aktuell gerade wieder grau aus. Jetzt im Verlauf des Tages kommt aber die Sonne immer wieder ein bisschen durch. Am Nachmittag ziehen dann Wolken auf und das heisst, es gibt Regen und auch Gewitter bei 21 Grad.
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0: Mein Name ist Pia Gerteis. Guten Morgen euch.

0: 20 vor 9 bei Radio 24. Ich wünsche euch einen guten Dienstag. 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Das hat auch Brigitta aus Niederhasli beim Flughafen Zürich gemacht. Und sie war so sympathisch und hat immer viel zugelassen beim Toaster, aber nie mitgespielt. Und heute hat sie es mal gewagt.
1: In welcher Stadt steht Freiheitsstatue?
2: Freiheitsstadt.
1: Eine grosse Stadt in den USA ist es. Ich gebe dir einen Tipp.
0: Also jetzt, glaub, hast du New York gesagt, gell?
2: Ja, genau. New York kann ich
1: richtig. Welche Schweizer Künstlerin startet das Jahr am ESC für die Schweiz?
2: Oh, Joker.
0: Veronika Fusaro.
1: Das ist richtig. Welches ist die grösste Stadt im Zürich-Unterland?
2: Im Zürich-Unterland?
1: Soll ich sagen, fängt mit B an?
2: Abülach.
1: Jawohl!
2: Hey.
0: Weit weg von dir.
1: Ich
0: bin
2: ein bisschen
1: vor, weil ich es New York nicht gehört habe.
0: Ja, alles gut. Das
2: war
0: schon fair gewesen, finde ich. Du, gratuliere.
2: Hey, danke vielmals. Das
0: freut
2: mich riesig.
0: Wir freuen uns mit dir. Schönen Tag, Brigitta.
2: Das wünsche ich euch auch.
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Garantiert läuft euch der Titel heute noch ein bisschen nah im Kopf. Can't get you out of my head, Kylie Minogue bei Radio 24. Ah, ist schon ein bisschen bewölkt draussen. Die Sonne, die versucht es noch so ein bisschen, bevor es dann am Nachmittag kommt, gewittern. Also wenn ihr jetzt erst gerade aus dem Haus geht, nehmt doch noch einen Schirm mit. Ein bisschen Regen ist heute definitiv angesagt. Auf der Strasse auch immer noch Morgenverkehr, Autobahnende Wiedeken, unter anderem aber auch Nordring und Westring. Oberland braucht es noch Geduld auf der Oberland-Autobahn Richtung Brütisellen Kreuz, aber hey genau. Und zwischen Aarau West und der Vizwigig Bierfeld auch dort noch ein bisschen Geduld gefragt. Kommt gut an.

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Radio 24 um 10 vor 9, guten Morgen. Kennt ihr eigentlich schon den neuesten von Miles Smith und dem Niall Horan? Drive Safe vom einstigen One Direction Star, eben Niall Horan. Definitiv ein bisschen weniger, ich sage es jetzt, Pickel im Gesicht als noch vor ein paar Jahren, wo sich da mit dem nicht mehr so newcomerigen Newcomer Miles Smith zusammengetan hat. Bei diesen beiden hat es nicht nur musikalisch harmoniert, sondern eben auch freundschaftlich. Und das hört man auf dem Song. Ich wünsche euch ganz einen guten Dienstag. Ihr hört Radio 24 jetzt mit diesen beiden und Drive Safe.

0: Ja, dann komme ich auch mal und sage Hello. 3 Minuten und dann ist es 9 Uhr. Wenn ihr Lust habt auf neue Musik von Dermot Kennedy, dann gibt es die nach der 9. Eine Woche Pfupf hat, sage ich mal. Leonie mit Remedy. Und einfach ein Schöner. James Morrison mit I Won't Let You Go. Ebenfalls nach der 9 für euch. Guten Morgen bei Radio 24.
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0: Das ist der Dienstag, 5. Mai, am 9. Ihr hört Radio 24.
8: Ich bin Mary Milanovic. Guten Morgen.
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9: Berufstätige in der Pflege sind zufrieden mit ihrer Arbeit. Bei einer Studie des Forschungsinstituts Sotomo haben 8 von 10 Befragten angegeben, mit ihrem Job etwas Sinnvolles zu tun. Rund die Hälfte ist stolz auf den Beruf. Ältere Arbeitnehmende empfinden häufiger ein Gefühl der Erfüllung und des Stolzes. Fast ebenso wichtig sind abwechslungsreiche und anspruchsvolle Aufgaben. Weniger gut bewertet wird allerdings die Work-Life-Balance. Die Vereinbarkeit von Beruf und Privatem hinke in Pflegeberufen hinterher. Nach der Zurich Fashion Week vom Februar sind offene Rechnungen und wütende Sponsoren zurückgeblieben. Das berichtet der Blick. Dienstleister sollen im Preis gedrückt worden sein und Zahlungen ließen auf sich warten. Zudem sollen versprochene Leistungen für Sponsoren nicht eingehalten worden sein. Der Verein Zurich Fashion Week nahm keine Stellung zur Kritik. Im Tessin ist gestern Abend ein Helikopter aus rund 20 Metern Höhe abgestürzt. Dabei wurden laut der Tessiner Kantonspolizei 6 Personen verletzt, eine davon lebensbedrohlich. Der Unfall ereignete sich beim Landeanflug auf eine Baustelle nördlich von Lugano. Auf einem Swiss-Flug von Zürich nach Miami soll es zu einem Fall sexueller Belästigung gekommen sein. Ein 48-Jähriger sitzt deshalb nun in Miami in Untersuchungshaft, berichten mehrere Medien. Der 48-jährige Franzose soll in der Business Class übergriffig geworden sein. Die Swiss-Crew handelte sofort, kümmerte sich um das Opfer und setzte den Beschuldigten um. Nach der Landung wurde der Passagier festgenommen, er wurde angeklagt.
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0: Immer noch ein bisschen etwas los auf der Strasse. Stadt Zürich, Autobahnende Wiedeke und beim Schöneich Stadt-Einwärts, wenn ihr dort reinfahren möchtet, noch ein bisschen auf Bremse. Aber auch beim Nordring und am Westring noch Richtung Basel, Aburdorf Süd und über den Hirzel. Das wär's. Gute Fahrt.
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0: Wettermässig ist heute so ein bisschen durchgezogen. Die Sonne probiert immer wieder ein bisschen durchzukommen, aber es regnet eben dann auch. Vor allem am Nachmittag und gegen den Abend ziehen die Gewitter auf. Die einen die mögen es, die anderen vielleicht weniger. Ich gehöre dazu, ich finde es auch ganz toll. Und alle, die wahrscheinlich finden, ah, die Pollen dürften mal weggeschwemmt werden, auch die finden das sicher ganz eine gute Sache. Das Ganze bei 21 Grad.
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0: Wunderbar, dass wir den Dienstag zusammen verbringen. Ich wünsche euch einen guten Tag.
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0: sind schon ein erstes Mal Tränen geflossen heute Morgen, wo gerade die 24-Hörerin Sabina aus Gladbruck ihrer Mami, der Halima, gesagt hat, wie viel sie ihr bedeutet.
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0: Falls ihr es zum ersten Mal hört, wir suchen bei Radio 24 diese Woche Supermami. Ihr könnt euch jetzt anmelden in der Radio 24 App. Und wenn ihr so eine berührende Geschichte habt wie Sabina, dann meldet euch. Sie hat nämlich vor 4 Jahren die Autoimmunerkrankung Multiple Sklerose bekommen. Und seither ist alles schwieriger. Auch weil sie 2 Kinder daheim hat und nicht mehr alles alleine stemmen kann. Ihre Mami, Halima, sie unterstützt sie seither tatkräftig, obwohl sie selber vor 2 Jahren ihren Partner verloren hat. Und darum hat Sabina heute Morgen ihrer Mami am Radio gesagt, dass sie ihre die Welt bedeutet.
2: Hallo Mami, du bist seit 4 Jahren immer an meiner Seite. Jeden Tag kommst und schaust auf meine Kinder, bringst sie in die Schule, tust kochen. Du weißt, ja, wegen dem MS ist für mich vieles schwer. Ich schaffe vieles nicht alleine. Und für das möchte ich dir sehr danken. Du bist die beste Mami auf der Welt.
3: Kein Problem, ich bin immer da, ich schon seit immer da.
2: Erst Mami, danke für alles, für jeden Tag, wo du mit mir und das, was du gibst, danke dir.
3: Ich bin immer da.
0: Da spürt man gerade ganz viel Liebe durchs Telefon durch und am liebsten würden wir euch jetzt wahrscheinlich gegenseitig umarmen, also so wie es mir jetzt geht. Aber schau, Halima, ich kann dir sagen, wir schicken euch jetzt zusammen ins Shopping Tivoli auf Spreitenbach. Schicken. Du kommst 200 Franken über von uns und dann lasst es euch einfach mal gut gehen. Macht euch einen schönen Mutter-Tochter-Tag und geniesst das zusammen, zelebriert das zusammen, was ihr habt.
2: Danke vielmals.
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0: Musik aus der Schweiz von Hecht Mon Amour bei Radio 24. Guten Morgen euch. Es gibt noch mehr Musik aus der Schweiz für euch. Und zwar vor der 10. Noemi Besa, parat. Tom Brennan unterstützt euch auch beim Arbeiten oder wo auch immer ihr gerade dran seid. Und Queen Bee, Beyoncé mit Halo, auch noch parat. Ich wünsche euch ganz einen guten Dienstag weiterhin. 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
6: Ich bin Mary Milanovic.
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6: Vor dem Bezirksgericht Zürich muss sich heute ein Mann wegen versuchter vorsätzlicher Tötung verantworten. Der 29-jährige Australier soll in einem Outdoor-Geschäft ein Messer aus dem Regal genommen und seinem Opfer mehrmals in den Rücken gestochen haben. Laut der Staatsanwaltschaft ist der Mann schuldunfähig. Sie beantragt eine stationäre Maßnahme und einen Landesverweis. Berufstätige in der Pflege sind am zufriedensten mit ihrer Arbeit, trotz hartem Alltag. Bei einer Rangliste des Forschungsinstituts Sotomo zur Arbeitszufriedenheit in der Schweiz steht die Branche auf Rang 1. Aber auch Angestellte im Handwerk, auf dem Bau und in der Landwirtschaft empfinden ihren Beruf als erfüllend. Am anderen Ende der Skala sind Jobs in der Administration oder Buchhaltung. Eine deutsche Zeitung kritisiert die militärische Leistungsfähigkeit der Schweiz und bezeichnet die Schweiz als mögliches Sicherheitsrisiko für Europa. Laut der Frankfurter Allgemeinen Zeitung habe die Schweiz keine Mittel zur Abwehr moderner Bedrohungen wie Drohnen- oder Raketenangriffe. Die vorhandenen Systeme seien veraltet. Hintergrund ist ein zentraler Knotenpunkt des europäischen Stromnetzes auf Schweizer Boden. Netze von Deutschland, Frankreich und der Schweiz seien dort miteinander verbunden. Auf einem Swiss-Flug von Zürich nach Miami soll es zu einem Fall sexueller Belästigung gekommen sein. Ein 48-Jähriger sitzt deshalb nun in Miami in Untersuchungshaft, berichten mehrere Medien. Der 48-jährige Franzose soll in der Business Class übergriffig geworden sein. Die Swiss-Crew handelte sofort, kümmerte sich um das Opfer und setzte den Beschuldigten um. Nach der Landung wurde der Passagier festgenommen, er wurde angeklagt.
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6: Es stockt auf der A1 Bern Richtung St. Gallen zwischen Dietike und Zürich Affoltern, auf der A1 St. Gallen Richtung Zürich zwischen der Verzweigung Brüttisellen und der Verzweigung Zürich Ost, auf der A3 Chur Richtung Basel zwischen Urosüd und der Verzweigung Limmatal und auf der A1 Zürich Richtung Bern zwischen der Verzweigung Herkingen und Niederbipp. Ganz eine gute Weiterfahrt.
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7: Es ist eine durchzogene Sache, der Dienstag, 5. Mai. Jetzt am Morgen so ein bisschen grau, dann wieder ein bisschen Sonne. Und am Nachmittag geht es los. Es kommt regnen und dann ziehen eben auch Gewitter auf. Und das freut vielleicht auch den einen oder anderen von euch. Haben wir einmal gehört, wo wir gehört haben, dass doch viele auch von euch Hörerinnen und Hörer unter Pollenallergie leiden. Dementsprechend geniessen den Regen, wenn euch das Freude macht. Und das Ganze bei 21 Grad.
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7: Ganz einen guten Dienstag, 5. Mai im Studio Pia Gerteis. Hallo zusammen.
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0: Das ist der Dienstag bei Radio 24. Heute Morgen waren wir mit dabei beim Aufbau vom Zirkusknie auf dem 6-Leuten-Platz. Wir haben Michel Howald rausgeschickt, um zu schauen, wie die Aufstellarbeiten so laufen. Vom 8. Mai bis zum 7. Juni gastiert also der grosse Nationalzirkus Zirkusknie bei uns in Zürich. Und ihr könnt uns Emojis schicken. Und zwar irgendwelche Emojis, die irgendetwas mit Zirkus zu tun haben. Und genau das haben wir gemacht. Ganz viel. Oh, unser WhatsApp ist da total fast schon explodiert. Aber danke vielmals an dieser Stelle. Wir haben Billett für euch, und zwar für die Vorstellung vom Freitag, 8. Mai. Das ist Premiere. Und unter anderem sich gemeldet hat der Dominik aus Birmensdorf. Auch er weiss ganz genau, was für Emojis das es braucht.
1: Blumen, Zirkuszell, Glasse, Popcorn.
0: Perfekt, das ist genau richtig, und darum laden wir dich gerne ein am Freitag an die Premiere vom Zirkus Knie mit jemandem zusammen.
1: Danke vielmals, freut mich mega.
0: Also, wir schicken den Dominik zum Zirkus Knie am Freitag, 8. Mai, und wir haben natürlich noch mehr Billette. Die gibt es im Verlauf des Tages hier bei Radio 24. Viel Glück!

Noch mehr aktuelle Hits für euch. Jetzt mit dem Niklas und S.A.M. 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
5: Ich bin Mary Milanovic.
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5: Die Verschärfung des Zivildienstgesetzes führe zu einem Leistungsabbau in Pflege, Schulen und Naturschutz. Das sagt Magdalena Erni, Co-Präsidentin der Junge Grüne Schweiz. Der Armee fehlen zunehmend Soldaten, deshalb soll der Zugang zum Zivildienst schwieriger werden. Diese Änderung sei aber ein Rückschritt, so Erni.
6: Zivildienstleistende übernehmen dort Verantwortung, wo Personalmangel herrscht, beispielsweise im Sozialwesen, und packen mit an, wenn sonst niemand bereit ist, aktiv zu werden, beispielsweise im Naturschutz.
5: Am 14. Juni stimmt die Schweizer Stimmbevölkerung über die Vorlage ab. Vor dem Bezirksgericht Zürich muss sich heute ein Mann wegen versuchter vorsätzlicher Tötung verantworten. Der 29-jährige Australier soll in einem Outdoor-Geschäft ein Messer aus dem Regal genommen und seinem Opfer mehrmals in den Rücken gestochen haben. Laut der Staatsanwaltschaft ist der Mann schuldunfähig. Sie beantragt eine stationäre Maßnahme und einen Landesverweis. Die Behörden des Kantons Schwyz haben Kryptowährungen in Millionenhöhe sichergestellt. Ausgelöst wurden die Ermittlungen im Dezember 2024 durch eine Strafanzeige, wie die Kantonspolizei Schwyz mitteilt. Im Fall geht es um eine mutmaßlich betrügerische Investitionsmasche. Sichergestellt wurden Kryptowährungen im Wert von rund 10,5 Millionen US-Dollar. Das diesjährige Leichtathletik-Meeting in Zürich ist bereits ausverkauft. Nicht einmal eine Stunde nach dem Start des öffentlichen Verkaufs waren die Tickets für Weltklasse Zürich vergriffen, teilen die Verantwortlichen mit. Weltklasse Zürich findet Ende August statt. Zunächst der Stabhochsprung im Hauptbahnhof und dann der Hauptevent im Stadion Letzigrund.
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5: Es stockt auf der A1 Bern Richtung St. Gallen zwischen Dietike und Zürich Affoltern, auf der A1 St. Gallen Richtung Zürich zwischen der Verzweigung Brüttisellen und der Verzweigung Zürich Ost, auf der A3 Chur Richtung Basel zwischen Urosüd und der Verzweigung Limmatal und auf der A1 Zürich Richtung Bern zwischen der Verzweigung Herkingen und Niederbipp. Ganz eine gute Weiterfahrt.
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7: Wettermässig so ein bisschen meh. So ein Wort, das ich letztens gelernt habe. Aber vielleicht versteht ihr es ja. Es ist so ein bisschen meh. So ein bisschen etwas. Ein bisschen Sonne und ein bisschen Wolken. Und am Nachmittag gibt es dann Gewitter und Regen. Das Ganze wird noch aufgefrischt von einem Brisenwind und 21 Grad.
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7: Hoi Begleitung, Pia Gerteis. Guten Dienstag, hoi.
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0: Wieso erwartet sie eigentlich nie etwas zurück, die tollen Mamis? Ist doch wahr, sie machen alles für uns und wir wollen dann wirklich einmal etwas zurückgeben, aber in dem Moment, wo wir etwas zurückgeben, kommt garantiert wieder etwas von ihnen. Es gibt so viele Supermamis da draussen und vielleicht kennt ja auch ihr so eine Mami. Es muss nicht einmal zwingend euer sein. Gemeldet hat sich die Radio 24-Hörerin Sabrina unter 079 533 24 24.
2: Meine Schwester hat den Titel Supermami absolut verdient. Sie hat zwei eigene Kinder, wo sie mega herzlich und fürsorglich fürs immer schaut, organisiert, alles macht und wäscht und putzt und tut und kocht. Und wir haben unsere eigene Mami nicht mehr und sie ist auch für mich so ein bisschen wie eine Mami und wir können immer auf sie zählen.
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Noch mehr aktuelle Hits für euch. Jetzt mit Somber und Homewrecker.

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7: Ich bin Mary Milanovic.
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7: Die Verschärfung des Zivildienstgesetzes führe nicht zu mehr Soldaten. Das sagt Priska Seiler-Graf, Co-Präsidentin des Zivildienstverbandes Ziviva und SP-Nationalrätin. Der Armee fehlen zunehmend Soldaten, deshalb soll der Zugang zum Zivildienst schwieriger werden. Das mache die Armee aber nicht attraktiver, so Priska Seiler-Graf.
8: Junge Armeeangehörige, die den Entschluss gefasst haben, aus Gewissensgründen in den Zivildienst zu wechseln, werden sich kaum von diesen Schikanemaßnahmen abschrecken lassen. Es wird höchstens dazu führen, dass vermehrt wieder der blaue Weg gewählt wird. Also der Weg über die medizinische Ausmusterung.
7: Am 14. Juni stimmt die Schweizer Stimmbevölkerung über die Vorlage ab. Die Behörden des Kantons Schwyz haben Kryptowährungen in Millionenhöhe sichergestellt. Ausgelöst wurden die Ermittlungen im Dezember 2024 durch eine Strafanzeige, wie die Kantonspolizei Schwyz mitteilt. Im Fall geht es um eine mutmaßlich betrügerische Investitionsmasche. Sichergestellt wurden Kryptowährungen im Wert von rund 10,5 Millionen US-Dollar. In der Schweiz sind im vergangenen Jahr deutlich mehr Autos gestohlen worden. Zudem werden immer teure Autos gestohlen. Das meldet die AXA-Versicherung. Die Schadenssumme belief sich letztes Jahr auf rund 5 Millionen Franken. Besonders oft werden Fahrzeuge in den Kantonen Genf, Waadt und Basel-Stadt gestohlen. Am wenigsten in Obwalden und Glarus.
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7: Geduld braucht es auf dem Nordring zwischen dem Limmataler Kreuz und dem Gubrenstunnel. Und Stau hat es dann auch noch auf dem Westring Chur Richtung Basel zwischen dem Honnerettunnel und dem Limmataler Kreuz. Ganz eine gute Weiterfahrt.
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9: Es gibt zum Teil ein paar Regentropfen. Heute sonst ist aber auch ein bisschen Sonne angesagt. Also es gibt ordentliche Wolken, ein paar Sonnenstrahlen, die vorne schauen und eben ein paar Regentröpfchen bei über 20 Grad heute Nachmittag.
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9: Schönen Dienstagmittag, wünsche euch einen guten. Mein Name ist Anja Leibacher.
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Kennen und lieben ihn alle und darum spielen wir ihn noch so gerne hier bei Radio 24. Das ist der Ed Sheeran mit Castle on the Hill. 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

Noch mehr aktuelle Hits für euch. Jetzt mit dem Harry Styles und American Girls. 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
0: Es ist 12:30.
5: Ich bin die Mary Milanovic.
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6: Die Verschärfung des Zivildienstgesetzes führe nicht zu mehr Soldaten. Das sagt Priska Seiler-Graf, Co-Präsidentin des Zivildienstverbandes Ziviva. Der Armee fehlen zunehmend Soldaten, deshalb soll der Zugang zum Zivildienst schwieriger werden. Das mache die Armee aber nicht attraktiver, so Priska Seiler-Graf. Das führe lediglich dazu, dass wieder mehr Armeeangehörige aus medizinischen Gründen aus der Armee austreten. In der Schweiz sind im vergangenen Jahr deutlich mehr Autos gestohlen worden. Zudem werden immer mehr teure Autos entwendet, das meldet die AXA-Versicherung. Die Schadenssumme belief sich letztes Jahr auf rund 5 Millionen Franken, also fast doppelt so viel wie in den Jahren vor der Corona-Pandemie. Besonders oft werden Fahrzeuge in den Kantonen Genf, Waadt und Basel-Stadt gestohlen, am wenigsten in Obwalden und Glarus. Beliebt bei den Kriminellen waren Automarken wie Land Rover, Alfa Romeo und Porsche. Das diesjährige Leichtathletik-Meeting in Zürich ist bereits ausverkauft. Nicht einmal eine Stunde nach dem Start des öffentlichen Verkaufs waren die Tickets für Weltklasse Zürich vergriffen, teilen die Verantwortlichen mit. Weltklasse Zürich findet Ende August statt, zunächst der Stabhochsprung im Hauptbahnhof und dann der Hauptevent im Stadion Letzigrund.
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6: Geduld braucht es auf dem Nordring zwischen dem Limmataler Kreuz und dem Gubernstunnel und Stau hat es dann auch noch auf dem Westring Chur Richtung Basel zwischen dem Honnerettunnel und dem Limmataler Kreuz. Ganz eine gute Weiterfahrt.
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7: Es hat heute ein bisschen alles parat. Ein bisschen Regentropfen, ein bisschen Wolken, aber auch ein paar Sonnenstrahlen, die vielleicht noch dürften führen schauen heute Nachmittag. Es gibt insgesamt etwa 20 Grad. Dann.
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7: Hallo zusammen, mein Name ist Anja Leibacher. Ich wünsche euch einen ganz schönen Dienstagmittag.
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5: Im Studio der Jonathan Ernst.
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5: Das Universitätsspital Zürich, USZ, bestätigt schwere Fehler in der Herzchirurgie. Zwischen 2016 und 2020 kam es zu fast einem Dutzend unerwarteter Todesfälle. Zudem wurden Medizinprodukte teilweise unangemessen eingesetzt. Zu diesem Schluss kommt ein neuer Untersuchungsbericht, wie das USZ mitteilt. Er belege offiziell das Ausmaß des damaligen Versagens in der Herzklinik unter Francesco Maisano, welcher 2020 entlassen wurde. Die Ursachen liegen laut Bericht in mangelnder Führungskompetenz, Interessenskonflikten und ungenügender Aufsicht. Das Verfahren gegen den ehemaligen Zürcher FDP-Kantonsrat Martin Farner ist eingestellt worden. Das bestätigt die Staatsanwaltschaft der Nachrichtenagentur Keystone SDA. Gegen Farner war ermittelt worden, weil er während der Budgetdebatte 2024 alkoholisiert Auto gefahren sein soll. Martin Farner hätte ursprünglich Kantonsratspräsident werden sollen. Nur kurz nach dem Vorfall hatte er aber seinen Rücktritt aus dem Rat bekannt gegeben. In der Schweiz sind im vergangenen Jahr deutlich mehr Autos gestohlen worden. Zudem werden immer teurere Autos gestohlen. Das meldet die AXA-Versicherung. Die Schadenssumme belief sich letztes Jahr auf rund 5 Millionen Franken. Besonders oft werden Fahrzeuge in den Kantonen Genf, Waadt und Basel-Stadt gestohlen, am wenigsten in Obwalden und Glarus. Der Gotthardpass ist ab dem kommenden Freitag um 11 Uhr wieder für den Straßenverkehr geöffnet. Dank geringer Schneemengen sind die Räumungs- und Instandsetzungsarbeiten schneller als erwartet vorangeschritten. Dies ermögliche eine frühere Aufhebung der Wintersperre, teilt das Bundesamt für Straßen mit.
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5: Wir haben aktuell keine Meldungen wegen grösseren Problemen auf der Strasse. Allen und Tracks wünsche ich eine gute und sichere Fahrt.
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6: Das Wetter hat heute ein bisschen alles parat. Ein bisschen Regen, ein bisschen Wolken und ein paar einzelne Sonnenstrahlen. Am Nachmittag gibt es dann um die 20 Grad.
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6: Guten Start in der Dienstagnachmittag. Mein Name ist Anja Leibacher. Hoi miteinander.
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grossartig ist für uns. Es ist eher ein bisschen bedeckt. Ab und zu ein paar Regentropfen. Dafür ist die Musik umso besser, die jetzt zu euch in der Box rauskommt. Wir gehen auf dem Weg sind irgendwo durch oder vielleicht sogar im Büro. Das ist Radio 24. Kommt zusammen.

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4: Im Studio der Jonathan Ernst.
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4: Das Universitätsspital Zürich, USZ, bestätigt schwere Fehler in der Herzchirurgie. Zwischen 2016 und 2020 kam es zu fast einem Dutzend unerwarteter Todesfälle. Zudem wurden Medizinprodukte teilweise unangemessen eingesetzt. Zu diesem Schluss kommt ein neuer Untersuchungsbericht, wie das USZ mitteilt. Er belege offiziell das Ausmaß des damaligen Versagens in der Herzklinik unter Francesco Maisano, welcher 2020 entlassen wurde. Die Ursachen liegen laut Bericht in mangelnder Führungskompetenz, Interessenskonflikten und ungenügender Aufsicht. Das Verfahren gegen den ehemaligen Zürcher FDP-Kantonsrat Martin Farner ist eingestellt worden. Das bestätigt die Staatsanwaltschaft der Nachrichtenagentur Keystone STA. Gegen Farner war ermittelt worden, weil er während der Budgetdebatte 2024 alkoholisiert Auto gefahren sein soll. Martin Farner hätte ursprünglich Kantonsratspräsident werden sollen. Nur kurz nach dem Vorfall hatte er aber seinen Rücktritt aus dem Rat bekannt gegeben. Am Baselbieter Femizidprozess fordert die Staatsanwältin eine lebenslängliche Freiheitsstrafe für den mutmaßlichen Täter. Ein 43-jähriger Mann soll seine Ehefrau 2024 in Binningen im Kanton Basel-Land erdrosselt und danach ihre Leiche zerstückelt haben. Der 43-Jährige ist wegen Mordes und Störung des Totenfriedens angeklagt. Eine KI soll Kinder unter 13 von Meta-Plattformen fernhalten. Das schlägt der US-Technologiekonzern Meta vor, um das Alter auf Plattformen wie Instagram, Facebook und Threads künftig strenger zu kontrollieren. Außerdem sollen Jugendliche, die sich fälschlicherweise als Erwachsene ausgeben, nicht mehr so leicht auf die Plattformen gelangen.
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4: Freie Fahrt, wir haben keine Meldungen wegen grösseren Problemen. Kommt gut das Ziel.
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5: Es kommt noch ab und zu mal ein bisschen Tröpfeln am Nachmittag. Sonst ist es vor allem bewölkt. Ab und zu mal geht mal die Sonne noch ein bisschen vor und es gibt um die 20 Grad.
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5: Das ist euch ein Dienstagnachmittag. Mein Name ist Anja Leibacher. Salut!
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Die beste Musik bei Radio 24. Und wenn ihr mich fragt, der Typ, der jetzt gerade kommt, heisst Benson Boone und hat meiner Meinung nach die aktuell schönste Stimme von allen Künstlerinnen und Künstlern.

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0: Lenny Kravitz bei Radio 24. A Stillness of Heart. Schön, dass ihr mit uns unterwegs. Und der hier vom Alex Warren Fever Dream haben wir parat für euch in der nächsten halben Stunde. Ganz viel von der besten Musik für einen eigentlich recht angenehmen Dienstagnachmittag. Auch wenn vielleicht das Wetter ein bisschen bedrückend ist, so von der Stimmung her, vielleicht sind wir ein bisschen faul. Wir können es dem Wetter zuschreiben, aber vielleicht können wir mit der Rihanna da Don't Stop the Music ein bisschen etwas rausholen. Schönen Dienstagnachmittag zusammen.
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0: 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Es ist 3.
2: Im Studio der Jonathan Ernst.
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2: Am Baselbieter Femizidprozess fordert die Staatsanwältin eine lebenslängliche Freiheitsstrafe für den mutmaßlichen Täter. Ein 43-jähriger Mann soll seine Ehefrau 2024 in Binningen im Kanton Basel-Land erdrosselt und danach ihre Leiche zerstückelt haben. Der 43-Jährige ist wegen Mordes und Störung des Totenfriedens angeklagt. Teilnehmende der Zürcher Cannabis-Studie können seit Beginn der Studie besser schlafen. Das Studienteam zieht nach 3 Jahren eine positive Zwischenbilanz. Auch weniger Angstsymptome oder körperliche Beschwerden meldeten Studienteilnehmende, wie die Stadt mitteilte. Die Zürcher Cannabis-Studie läuft unter Federführung der Universität Zürich. Ziel ist es, herauszufinden, ob und wie sich eine Legalisierung auf Gesundheit und Konsum auswirken würde. Das Dienstbüchlein der Schweizer Armee hat ausgedient. Ab dem 1. Juni wird das fast 150 Jahre alte Dienstbüchlein nicht mehr neu ausgestellt, wie die Armee mitteilt. Künftig werde alles digital auf einer Plattform bereitgestellt. Marschbefehle, Dienstverschiebungen und Ähnliches hätten sich bereits in den vergangenen Jahren in papierloser Form bewährt. Für Einträge bis Anfang Juni bleibt das Dienstbüchlein als Beweismittel gültig. Eine KI soll Kinder unter 13 von Meta-Plattformen fernhalten. Das schlägt der US-Technologiekonzern Meta vor, um das Alter auf Plattformen wie Instagram, Facebook und Threads künftig strenger zu kontrollieren. Außerdem sollen Jugendliche, die sich fälschlicherweise als Erwachsene ausgeben, nicht mehr so leicht auf die Plattformen gelangen.
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0: Im Moment müsst ihr ein bisschen auf Brems auf dem Nordring Richtung St. Gallen zwischen Dietikon und Gubrisch und der Stockentretour auf dem Westring Richtung Zürich ab Urdorf Süd. Sonst kommen wir überall gut durch. Ich wünsche euch eine ganz gute Fahrt durch den Dienstagnachmittag.
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0: Es sind 20 Grad draussen, es geht ganz, ganz leichtes Lüftli, aber jetzt eigentlich nicht sehr fest. Ab und zu kann es mal den ein oder anderen Regentropfen geben, sonst ist es aber eigentlich einfach vor allem bewölkt. Hinten dran versteckt sich die Sonne, vielleicht mag dort noch mal ein paar Sonnenstrahlen doch noch ein bisschen für heute Nachmittag.
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0: Hallo zusammen, mein Name ist Anja Leibacher. Schön, dass ich euch in Feierabend begleiten darf.

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0: Sonntag ist Muttertag. 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

0: Wochenende hat er noch das Hallenstadion Zürich abgerissen, der Michael Patrick Kelly. Jetzt ist er hier bei Radio 24. Wir haben noch ganz viel mehr von dieser grossartigen Musik parat. Holly Humberstone zum Beispiel, wo wir nur hoffen, dass sie auch in die Schweiz kommt. Es wäre schön, so ein Konzert von ihr. Sie ist noch ziemlich neu, wir kennen sie noch nicht so gut, aber diesen Song den lieben wir «To Love Somebody». Und wir haben noch ganz viel mehr von der besten Musik. So bei Radio 24 für euch. Schön sind ihr dabei am Dienstagnachmittag.
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0: viel gute Musik. Der geht einfach unter Pult. Dermot Kennedy, Funeral haben wir bereit für euch. Das ist der Dienstag Nachmittag bei Radio 24. Und da Nelly Furtado, Say It Right. Das ist Musik von einer Grammy-Preisträgerin. Haben wir ebenfalls bereit für euch in der nächsten halben Stunde.
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0: Hallo zusammen, das ist Radio 24, 4 am Dienstag, ein Nachmittag.
7: Im Studio der Jonathan Ernst.
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7: Das Universitätsspital Zürich hat schwere Fehler in der Herzchirurgie eingeräumt. Zwischen 2016 und 2020 kam es zu einer erhöhten Sterblichkeit. Laut einem internen Bericht starben rund 70 Patientinnen und Patienten, die in einem vergleichbaren Spital vermutlich überlebt hätten. Ein ehemaliger Klinikleiter hatte mit einem selbstentwickelten Herzimplantaten jahrelang Komplikationen verursacht. Das sei inakzeptabel, sagt Spitalratspräsident André Zemp in einem emotionalen Statement.
8: Der heutige Spitalrat und die heutige Spitaldirektion bitten alle Betroffenen und Angehörigen aufrichtig um Entschuldigung.
7: Der Spitalrat hat beschlossen, insgesamt 24 Fälle an die Staatsanwaltschaft des Kantons Zürich weiterzuleiten. Teilnehmende der Zürcher Cannabis-Studie können seit Beginn der Studie besser schlafen. Das Studienteam zieht nach 3 Jahren eine positive Zwischenbilanz. Auch weniger Angstsymptome oder körperliche Beschwerden meldeten Studienteilnehmende, wie die Stadt mitteilte. Die Zürcher Cannabis-Studie läuft unter Federführung der Universität Zürich. Ziel ist es, herauszufinden, ob und wie sich eine Legalisierung auf Gesundheit und Konsum auswirken würde. Das Dienstbüchlein der Schweizer Armee hat ausgedient. Ab dem 1. Juni wird das fast 150 Jahre alte Dienstbüchlein nicht mehr neu ausgestellt, wie die Armee mitteilt. Künftig werde alles digital auf einer Plattform bereitgestellt. Marschbefehle, Dienstverschiebungen und Ähnliches hätten sich bereits in den vergangenen Jahren in papierloser Form bewährt. Psychische Erkrankungen kosten die Schweiz immer mehr. Mädchen und junge Frauen in der Schweiz sind weiterhin besonders häufig von psychischen Erkrankungen betroffen. Die Kosten beliefen sich 2024 nach Angaben des BAG auf rund 3,2 Milliarden Franken.
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0: Im Moment müssen wir noch ein bisschen auf die Bremse drücken, wenn wir in die Stadt Zürich rein unterwegs sind. Autobahn Ende Wiedike, dann auf dem Nordring Richtung St. Gallen vor dem Gubrist und auf dem Westring Stocken zur Retour ab Urdorf Süd. Und langsam aber sicher fällt es rund um Hiwil auch noch ab Stocken. Sonst kommen wir bis jetzt noch überall gut durch. Ich wünsche euch eine ganz gute Fahrt.
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0: Jetzt sieht es zwar gerade wieder sehr, sehr freundlich aus, aber das ändert sich dann auch wieder in der nächsten Stunde. Vor allem auf morgen ist ordentlich Regen angesagt, maximal 15 Grad dann am Nachmittag. Aber auf den Donnerstag dürfen wir uns wieder freuen. Da kommt die Sonne wieder führen. Es gibt ein paar einzelne Wolken, aber es geht schon wieder mehr in Richtung 20 Grad.
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0: Hallo zusammen, schön sind wir zusammen unterwegs an diesem Dienstagnachmittag.

0: Das ist Radio 24, Dienstag Nachmittag mit dem Dermot Kennedy. Und er hat gerade im Frühling ein neues Album rausgebracht mit ganz vielen tollen neuen Songs, unter anderem halt dem The Funeral. Und er ist jetzt auf Tour mit dem Album und er muss eben im Bus schlafen, hat er uns erzählt.
1: It's really strange, the sleep you do on a bus, it's not, it feels like fake sleep.
0: Ja, er sagt, es sei wie fake Schlaf, weil er gar nicht richtig erholt ist am Morgen. Der Army Dermot Kennedy, aber die Musik ist halt eben gleich gut.

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0: Hier bei Radio 24, Dienstag, ein Nachmittag. Wir haben noch ganz viel mehr von dieser guten Launenmusik parat für euch. All das noch vor dem 5 Noemi Besa. Dann Tiesto. Oder Blue mit Breathe Easy. Schön, sind wir mit Radio 24 unterwegs.
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0: Hallo zusammen. Das ist Radio 24, Dienstag Nachmittag, 16:30.
5: Im Studio der Jonathan Ernst.
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5: In Meilen ist ein Mann gestern Abend bei einem Streit schwer verletzt worden. Die Polizei hat den mutmaßlichen Täter kurz darauf festgenommen. Gemäß ersten Erkenntnissen stach ein 27-Jähriger mit einem Messer auf das 35 Jahre alte Opfer ein. Beide Männer sind afghanischer Herkunft. Der Verletzte musste in ein Spital gebracht und dort operiert werden. Psychische Erkrankungen kosten die Schweiz immer mehr. Mädchen und junge Frauen in der Schweiz sind weiterhin besonders häufig von psychischen Erkrankungen betroffen. Die Kosten beliefen sich 2024 nach Angaben des BAG auf rund 3,2 Milliarden Franken. Wildhüter haben im Kanton Wallis einen Wolf geschossen. Die Behörden hatten den Abschuss des Tieres angeordnet. 7 gerissene Nutztiere waren in den vergangenen Wochen festgestellt worden. Damit seien die Voraussetzungen für einen Abschuss erfüllt gewesen. In Reckenholz im Kanton Zürich soll ein Feldversuch mit genetisch veränderten Kartoffeln durchgeführt werden. Den Kartoffeln wird beim Feldversuch ein Gen gegen Fäulekrankheit eingesetzt. Laut Agroscope hätten viele Bauern den Kartoffelanbau wegen zu hoher Ertragsverluste aufgegeben. Die Swiss fliegt noch bis am 11. Juli zweimal täglich nach Delhi. Wegen des Krieges im Persischen Golf hatte sie ihr tägliches Flugangebot nach Indien bereits Anfang April verdoppelt. Viele Reisen über die Golfregion fallen aus, schreibt die Swiss. Darum steige die Nachfrage nach Direktflügen.
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0: Es geht länger für die Stadt Zürich, Autobahn Ende Wiedike. Dann kommt auch gerade eine Meldung rein, dass er in Richtung Hinwil zwischen Oettwil und Ottike. Wir müssen aufpassen wegen Gegenständen auf der Strasse. Auf dem Nordring haben wir länger und auf dem Westring jeweils auf mehreren Abschnitten. Region Winterthur Richtung Schaffhausen zwischen Winterthur Nord und dem Lotterbuck-Tunnel Münder auf Brems über den Seedamm in Stockitz, rund um Hinwil um Stockitz. Dann im Aargau Richtung Bern vor Megenwil geht es im Moment auch ein bisschen länger. Ab Baden-West haben wir dort im Moment Stau und auf der Oberland-Autobahn bei Uster geht es ebenfalls ein bisschen länger und über die Hirzline Richtung Silbruck. Ich wünsche euch eine ganz gute Fahrt.
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0: Es sieht recht schön aus im Moment für uns. Ein paar Wolken hat es schon noch und der Wind der zieht langsam aber sicher ein bisschen an. Morgen kommt es tendenziell mehr regnen. 15 Grad etwa am Nachmittag und auf den Donnerstag wird es wieder schöner, frühlingshafter und sonniger.
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0: Schön, dass wir zusammen unterwegs sind. Mein Name ist Anja Leibacher. Salut miteinander.
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0: Guten Nachmittag miteinander. Seit ein paar Wochen läuft sie hier bei uns bei Radio 24. Noemi Beza mit Hear Me. Noemi Beza ist eine ganz junge Künstlerin aus dem Thurgau, wohnt mittlerweile in Winterthur. Und sie hat eben mit dem Hear Me, mit dem Song, ist sie ein bisschen aus dem Nichts ziemlich bekannt worden jetzt in der Schweiz. Darum spielen wir den auch so gern und so viel. Und sie ist selber ein bisschen überfordert. Das hat sie uns überhaupt, also hat sie uns im Interview mal erzählt, dass sie halt nicht damit gerechnet hat. Sie hat schon gehofft, dass sie mal ein bisschen berühmter wird, aber gerade so.
1: Ich habe zweimal an der Musikfestwoche gespielt. Und dann ist es halt schon mehr vom Konzert und halt, weil man dort irgendwie in der ganzen Stadt Plakate hat und so. Und ich habe dort eine Zeit in der Apotheke noch gearbeitet und dann ist wirklich teilweise kommt einer, der reinkommt und sagt so, ah, Entschuldigung, sind Sie noch irgendwie besser?
0: Ja, mittlerweile ist nicht mehr mit kleiner Künstlerin, man könnte sie langsam aber sicher, halt auf Social Media. Und wir spielen sie eben sehr gern hier bei Radio 24, weil ihre Musik ist grossartig und sie ist ganz, ganz eine liebe, herzige Person. Hear Me von der Noemi Beza.

0: Jetzt ist der Nachmittag bei Radio 24. Und wir hätten da noch 2 Tickets für «In Zirkus Knie» am Freitag. Der feiert nämlich Premiere am Freitag, am 8. Mai, also der Freitag, und zwar in Zürich. Und da möchten wir jetzt gerne 2 Leute herschicken. Und Anita hat sich bei uns gemeldet. Sie weiss aber noch nichts davon, dass sie jetzt gerade die Tickets bekommt.
1: Haring?
0: Ja, hallo. Ist da Anita?
1: Ja, das ist Anita.
0: Hoi Anita, das ist Anja von Radio 24. Ich wollte fragen, was du machst am Freitag?
1: Tagsüber tun wir Babysitten und am Abend habe ich nichts.
0: Mo, bist du nicht? Das ist sehr gut. Das wäre nämlich die Voraussetzung.
1: Ja.
0: Willst du gerne in Zirkus Knie?
1: Würde ich sehr gerne gehen, ja.
0: Ja gut,
1: dann... Ja, das würde mich freuen. Ist das ernst oder ist das ernst gemeint?
0: Selbstverständlich ist das ernst gemeint. Du kommst 2 Tickets über, darfst noch jemanden mitnehmen für am Freitag an Premiere.
1: Ja, super. Wow, cool. Freue ich mich. Ja, danke viel, viel mal.

0: Das ist ja schon wieder richtig schön Wetter für uns, wenn die Sonne zurückkommt, so auf den Dienstagabend. Sagen wir natürlich nicht nein, oder? Und wenn das Wetter schon so schön wird, dann wird auch die Musik richtig schön. Also nicht, dass es nicht vorher schon nicht schon gewesen wäre, aber ein bisschen Shawn Mendes kann nicht schaden. Wir haben noch Rasmus parat für euch hier bei Radio 24. Das alles in der nächsten Halbstunde.
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0: Guten Nachmittag miteinander. Vielleicht ist es auch schon Abend, könnt ihr selber entscheiden. Es ist 5 Uhr, ihr hört Radio 24.
7: Guten Abend, ich bin der Jonathan Ernst.
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7: Pflegerinnen und Pfleger sind laut einer Sotomo-Studie am zufriedensten im Job. 8 von 10 finden ihre Arbeit sinnvoll und erfüllend. Verständlich, sagt Dieter Kessling vom Institut für Arbeitsmedizin.
8: Man sieht sehr schön aus dieser Studie aus, dass halt die Wertschätzung ein ganz wichtiger Punkt ist, weil auch der Aspekt, ich kann etwas bewirken, ein ganz wichtiger Aspekt ist, dass man aus der Arbeitswelt heraus die Zufriedenheit bekommt.
7: Deshalb steht die Pflege an erster Stelle, obwohl sie bei Lohn- und Work-Life-Balance am schlechtesten abschneidet. Zufrieden sind auch Handwerk, Bau und Landwirtschaft. 3/4 sagen, sie sehen jeden Tag, was sie erreicht hätten. Das mache ich stolz. Die Zürcher Staatsanwaltschaft hat Anklage gegen einen 64-jährigen Schweizer wegen einer mutmaßlichen Entführung erhoben. Anfang März letzten Jahres hatte der Mann in Pfäffikon einen 27-jährigen Gemeindemitarbeiter mit vorgehaltener Waffe zum Einsteigen in ein Auto gezwungen. Der Polizei gelang es einige Tage später, den tatverdächtigen 64-jährigen Schweizer zu fassen. Der Beschuldigte habe zudem geplant, den Gemeindemitarbeiter zu töten. Bei der Zürcher Ombudsstelle sind im letzten Jahr so viele Fälle eingegangen wie nie zuvor. Die meisten der knapp 950 Fälle betrafen den Zürcher Verkehrsverbund, heißt es im Jahresbericht der Ombudsstelle. Betroffene bemängelten, dass ihnen zu Unrecht Bußen ausgestellt wurden oder das Verhalten des Kontrollpersonals. Weitere Fälle betrafen vor allem Spitäler, die reformierte Kirche oder die Verwaltung. Psychische Erkrankungen kosten die Schweiz immer mehr. Mädchen und junge Frauen in der Schweiz sind weiterhin besonders häufig von psychischen Erkrankungen betroffen. Die Kosten beliefen sich 2024 nach Angaben des BAG auf rund 3,2 Milliarden Franken.
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0: Ein bisschen länger geht es im Moment für die Stadt Zürich. Beim Milchbuck-Tunnel haben wir beim Autobahn Ende Wiedeke ebenfalls ein bisschen länger. Auf dem Nordring und auf dem Westring jeweils in beide Richtungen. Auf mehreren Abschnitten Region Winterthur Richtung Schaffhausen vor dem Lotterbuck-Tunnel. Wir müssen ein bisschen auf Brems, dann im Aargau zwischen Wettigen und Lenzburg. Auf der Oberland-Autobahn bei Uster geht es ein bisschen länger. über den Seedamm rein, rund um Hiwil und auch über den Hirzlin in Richtung Esselbruck. Müsst ihr ein bisschen auf die Bremse. Ich wünsche euch eine ganz gute Fahrt durch den Zistigobig.
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0: Es werden morgen etwa 15 Grad, heisst vielleicht noch mal eine Jacke mehr mitnehmen morgen. Und wäre nicht schlecht, wenn es Trägerjacke wäre. Es kommt doch da und dort mal ein bisschen regnen. Ab dem Donnerstag wird es wieder ein bisschen schöner, ein bisschen mehr Sonne, ein bisschen Wolken sind noch dabei, aber es wird dann auch eher wieder gegen die 20 Grad.
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0: Wir sind zusammen unterwegs. Mein Name ist Anja Leibacher. Hoi miteinander.
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Egal welche Social Media Plattformen im Moment gerade auftut, er ist überall, der Song. Aber er ist eben auch wunderschön. Darum ist es völlig okay, dass er überall ist. Darum ist er auch hier bei uns. «Die on this hill» heisst er von der Sienna Spyro. Ihr hört Radio 24. Salut! 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

0: Eine absolute Ikone. Tina Turner läuft übrigens auch gerade als Musical im Theater 11 in Zürich. Und so bei uns läuft ganz viel gute Musik, zum Beispiel der Nico Santos, der George Ezra oder auch Amy Winehouse. Das alles in der nächsten halben Stunde hier bei uns bei Radio 24. Wunderschönen Dienstagabend miteinander.
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3: 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Eine Untersuchung weist 70 unnötige Todesfälle in der Herzchirurgie nach. Rücktritt und Strafanzeige.

0: So reagiert das Spital auf den niederschmetternden Untersuchungsbericht. 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
7: Guten Abend, ich bin der Jonathan Ernst.
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7: Ein 59-jähriger Bauarbeiter ist auf einer Baustelle in Regensdorf bei Ausschalungsarbeiten ums Leben gekommen. Der Mann wurde von einem umkippenden Metallträger getroffen und erlitt dabei tödliche Verletzungen. Die Kantonspolizei klärt den genauen Unfallhergang ab. In Meilen ist ein Mann gestern Abend bei einem Streit schwer verletzt worden. Die Polizei hat den mutmaßlichen Täter kurz darauf festgenommen. Gemäß ersten Erkenntnissen stach ein 27-Jähriger mit einem Messer auf das 35 Jahre alte Opfer ein. Beide Männer sind afghanischer Herkunft. Der Verletzte musste in ein Spital gebracht und dort operiert werden. Wildhüter haben im Kanton Wallis einen Wolf geschossen. Die Behörden hatten den Abschuss des Tieres angeordnet. 7 gerissene Nutztiere waren in den vergangenen Wochen festgestellt worden. Damit seien die Voraussetzungen für einen Abschuss erfüllt gewesen. In Reckenholz im Kanton Zürich soll ein Feldversuch mit genetisch veränderten Kartoffeln durchgeführt werden. Den Kartoffeln wird beim Feldversuch ein Gen gegen Fäulekrankheit eingesetzt. Laut Agroscope hätten viele Bauern den Kartoffelanbau wegen zu hoher Ertragsverluste aufgegeben. Im Botanischen Garten in Zürich bietet sich ein seltenes Spektakel. Eine 15-jährige Riesenbromelie hat zu blühen begonnen. Die Pflanze blüht nur ein einziges Mal in ihrem Leben. Besucherinnen und Besucher können die seltene Blüte im Savannenhaus sehen.
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6: Auf Franzbänder im Moment meldet Bahnende Wiedeke für in die Stadt Zürich. Den auf dem Nordring und auf dem Westring jeweils auf mehreren Abschnitten. Auf der Autobahn Richtung Schaffhausen zwischen Winterthur Nord und dem Lotterbucktunnel. Dann im Aargau haben wir etwa eine Viertelstunde länger zwischen Dietikon und Aarau Ost in Richtung Bern auf der A1. Auf der Oberlandautobahn geht es länger rund um Rapperswil über den Seedamm rein, rund um Hiwil, wo es ein bisschen länger geht und auch über eine Herzlinie in Richtung Silbrück müsst ihr auf Bremse. Ich wünsche euch eine ganz gute Fahrt durch den Dienstagabend.
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6: Kommt sie wieder, geht sie wieder, kommt sie wieder, geht sie wieder. Die Sonne, die will einfach irgendwie nicht ganz so recht bleiben. Aber immerhin ist es im Moment eigentlich recht trocken. Es geht aber ordentlich im Winter, um nochmal warm einpacken, wenn ihr jetzt gerade in Feuer oben rausgeht. Morgen wird es tendenziell eher wieder ein bisschen nass. Darum sicher den Schirm mal einmal mitnehmen oder am besten die Regenjacke, weil der Wind kommt auch morgen mal noch ein bisschen Feuer. Auf Donnerstag wird es dann wieder ein bisschen schöner. Und wieder bis zu etwa 20 Grad.
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6: Schön, dass ich euch begleiten. Mein Name ist Anja Leibacher. Salut miteinander.
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Ich weiss nicht ganz, wie er das macht, aber ich liebe seine Musik. Der George Ezra macht einfach immer wirklich gute Laune mit ein bisschen Trompeten, ein bisschen Klavier und einfach in so ganz spezieller Musik. Ihr lasst Radio 24 Hallo miteinander.

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0: Bei uns hat sich der Milos gemeldet. Er sagt, seine Mami ist eine absolute Supermami und die allerbeste. Am besten, Milos, erzähl schnell selber, warum deine Mami eine Supermami ist.
2: Ja, weil sie immer für mich da ist und wenn es mir schlecht geht, ich sie immer um Rat fragen kann. Und egal wie alt ich bin, also ich bin jetzt auch schon über 30 und gleich ist sie immer für mich da und schaut auf mich.
0: Meinst du, wenn wir deine Mami zusammen überraschen?
2: Oh ja, gern. Das ist super.
3: Hallo?
0: Hallo? Da ist Anja von Radio 24. Ich habe jemanden für dich an der anderen Leitung.
4: Hoi Mami, ich bin Milos.
3: Hoi.
4: Du hast gewonnen.
3: Was? Ein Sohn?
4: Ja, nein, du hast, ich habe dich angemeldet bei Radio 24, der Supermami, weil du die Beste bist. 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
3: Nein.
0: Dein Sohn wird dir damit sagen, dass du das beste Mami bist, ein absolut super Mami.
3: Oh mein Gott, danke vielmals.
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3: 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Oh mein Gott, du bist verrückt, ey. Jetzt muss
4: ja.
3: Ich noch
1: so brüllen, wegen dich.
4: Ja.
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Noch mehr aktuelle Hits für euch. Jetzt mit dem Harry Styles und American Girls. Known you forever.

0: Imagine Dragons on top of the world. Das ist Radio 24. Und so tun es bei uns in der nächsten halben Stunde. Man Lost Frequencies mit The Feeling Barat. Und Snow Patrol mit Chasing Cars für einen melancholischen, wunderschönen Dienstagabend. Wenn es jetzt langsam ein bisschen grau wird, ist auch okay. Machen wir Feierabend, hocken wir rein, Decke drüber, noch etwas essen. Und dann passt das auch. Das ist die 24, sind wir mit uns unterwegs.
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6: Guten Abend, ich bin der Jonathan Ernst.
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6: Personen, die in der Administration, Organisation und Buchhaltung arbeiten, sind mit ihrer Arbeit am unzufriedensten. Das zeigt eine Sotomo-Studie. Weniger als die Hälfte ist überzeugt, mit ihrer Arbeit etwas Positives zu bewirken. Die Tätigkeit wird häufig als monoton beschrieben. Auch die Jobsicherheit spiele dabei eine Rolle, sagt Dieter Kiesling vom Institut für Arbeitsmedizin.
7: Ich denke, dort ist natürlich der Einfluss jetzt von der KI ganz, ganz zentral. Da werden sehr viele Jobs abgelöst. Man sieht, das braucht mich eigentlich gar nicht mehr, sondern das kann ein System erledigen oder ein IT erledigen.
6: Am zufriedensten sind Beschäftigte in der Pflege. Entscheidend dafür sei vor allem das Gefühl, eine sinnvolle Arbeit zu leisten und etwas Positives zu bewirken. Psychische Erkrankungen kosten die Schweiz immer mehr. Mädchen und junge Frauen in der Schweiz sind weiterhin besonders häufig von psychischen Erkrankungen betroffen. Die Kosten beliefen sich 2024 nach Angaben des BAG auf rund 3,2 Milliarden Franken. Die Zürcher Staatsanwaltschaft hat Anklage gegen einen 64-jährigen Schweizer wegen einer mutmaßlichen Entführung erhoben. Anfang März letzten Jahres hatte der Mann in Pfäffikon einen 27-jährigen Gemeindemitarbeiter mit vorgehaltener Waffe zum Einsteigen in ein Auto gezwungen. Der Polizei gelang es einige Tage später, den tatverdächtigen 64-jährigen Schweizer zu fassen. Der Beschuldigte habe zudem geplant, den Gemeindemitarbeiter zu töten. Bei der Zürcher Ombudsstelle sind im letzten Jahr so viele Fälle eingegangen wie nie zuvor. Die meisten der knapp 950 Fälle betrafen den Zürcher Verkehrsverbund, heißt es im Jahresbericht der Ombudsstelle. Betroffene bemängelten, dass ihnen zu Unrecht Bußen ausgestellt wurden oder das Verhalten des Kontrollpersonals. Weitere Fälle betrafen vor allem Spitäler, die reformierte Kirche oder die Verwaltung.
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5: Ein bisschen länger geht es im Moment. Auf der A1 Richtung Zürich zwischen Aarau-West und Aarau-Ost hat es einen Unfall gegeben. Dort müsst ihr darum ein bisschen aufpassen und auf Bremsen. In die Gegenrichtung geht es einfach ein bisschen länger dort. Bitte auf die Strasse schauen und nicht auf die andere Spur über. Da geht es dort dann auch schon gleich wieder flüssig. Dann haben wir länger für die Stadt Zürich, Autobahn, Ende Braunau, dann auf dem Nordring und auf dem Westring auf mehreren Abschnitten. In der Region Winterthur Richtung Schaffhausen, ab Winterthur Nord bis zum Lotterbuck-Tunnel auf der Autobahn. Es staut auch im Aargau auf der A1 zwischen Dietikon und Aarau-Ost. Eine gute Viertelstunde, wenn ihr länger einrechnen müsst. Auf der Oberlandautobahn haben wir länger rund um Rapperswil über den Seedamm rein dort, dann Zivil und auch über Hirzel Richtung Seelbrück, wo ihr ein bisschen mehr einrechnen müsst. Ich wünsche euch eine ganz gute Fahrt.
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5: Es sind ein paar Regentropfen angesagt, denn morgen und sonst vor allem bewölkt und bis zu 15 Grad am Nachmittag. Aber auf den Donnerstag wird es wieder ein bisschen schöner, frühlingshafter mit bis zu 20 Grad. Wieder ganz viel Sonne angesagt, ein paar einzelne Wolken.
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5: Das ist euch ein Dienstagabend. Mein Name ist Anja Leibacher. Schön, dass ich euch hier begleiten.

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0: Und wenn man jetzt im Moment auf die Tafeln schaut, wo es bei den Tankstellen noch mal geht, das jettet einem fast hinten raus, wenn man sieht, wie teuer das Benzin zum Teil ist. Und da hilft es halt eben, wenn man ein bisschen ökonomisch fährt mit dem Auto, weil dann braucht man halt eben einfach ein bisschen weniger Benzin und man kann so ein bisschen Geld sparen. Der Marco Wölfli vom TCS.
2: Wenn der Luftdruck zu niedrig ist, ist der Rollwiderstand und somit der Verbrauch höher. Schon 0,5 Bar zu wenig könnt ihr Verbrauch um 5% erhöhen. Darum sollte man unbedingt den Luftdruck der Pneu prüfen, wenn das Auto beladen ist. Man kann den Luftdruck nach gut 0,2 Bar über der Empfehlung erhöhen. Beim Verbrauch spielt natürlich auch das Gewicht eine Rolle. Darum sollte man unnötigen Ballast aus dem Auto nehmen und Dachboxen oder Veloträger nur im Auto haben, wenn man so wirklich braucht.
0: Und wenn ihr auf der Autobahn unterwegs seid, dann hilft auch mal der Tempomat, wenn ihr einen habt, weil gleichmäßiges Tempo ist sparsamer als ständig beschleunigen und wieder abbremsen.
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Macht auch unglaublich gute Laune. Echt mit Mon Amour. Gibt es ein bisschen Festival-Vibes? Vielleicht liegt das daran, dass ich sie an einem Festival gesehen habe letzten Sommer. Aber macht definitiv gute Laune. Mon Amour, Hecht. Und ich kann euch eins versprechen, wir haben noch mehr gute Laune. Musik für euch parat. Auf so einen Dienstagabend. Jennifer Lopez und David Guetta, Save Me Tonight.

0: gute Musik haben wir für euch bereit. Zum Beispiel Fever Dream von Alex Warren. Pink mit Irrelevant. Oder auch Katy Perry mit I Kiss the Girl. Das ist euch ein Dienstagabend hier bei uns. Schön, sind wir mit uns unterwegs.
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1: Guten Abend, ich bin der Jonathan Ernst.
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1: Ein 59-jähriger Bauarbeiter ist auf einer Baustelle in Regensdorf bei Ausschalungsarbeiten ums Leben gekommen. Der Mann wurde von einem umkippenden Metallträger getroffen und erlitt dabei tödliche Verletzungen. Die Kantonspolizei klärt den genauen Unfallhergang ab. Psychische Erkrankungen kosten die Schweiz immer mehr. Mädchen und junge Frauen in der Schweiz sind weiterhin besonders häufig von psychischen Erkrankungen betroffen. Die Kosten beliefen sich 2024 nach Angaben des BAG auf rund 3,2 Milliarden Franken. Wer als Jugendlicher gemobbt wird, glaubt später eher an Verschwörungstheorien. Das zeigt eine Zürcher Langzeitstudie. Dabei wurden seit 2004 rund 1500 junge Menschen aus der Stadt Zürich begleitet. Kinder mit Mobbing-Erfahrungen wurden demnach als Erwachsene anfälliger für Verschwörungsdenken und gewalttätig-extremistische Einstellungen. In Meilen ist ein Mann gestern Abend bei einem Streit schwer verletzt worden. Die Polizei hat den mutmaßlichen Täter kurz darauf festgenommen. Gemäß ersten Erkenntnissen stach ein 27-Jähriger mit einem Messer auf das 35 Jahre alte Opfer ein. Beide Männer sind afghanischer Herkunft. Der Verletzte musste in ein Spital gebracht und dort operiert werden. Im Botanischen Garten in Zürich bietet sich ein seltenes Spektakel. Eine 15-jährige Riesenbromelie hat zu blühen begonnen. Die Pflanze blüht nur ein einziges Mal in ihrem Leben. Besucherinnen und Besucher können die seltene Blüte im Savannenhaus sehen.
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3: Länger geht es noch für die Stadt Zürich. Autobahnende Wiedecke, dann auf dem Nordring und auf dem Westring. Jeweils auf mehreren Abschnitten geht es etwas länger. Auf der Autobahn Richtung Schaffhausen zwischen Winterthur Nord und dem Lauterbucktunnel. Im Aargau auf der A1 zwischen Wiedecke und dem Bierfeld. Dort hat es Stau wegen einem Unfall. Gut etwa eine halbe Stunde länger. Dann auf der Oberlandautobahn rund um Rapperswil, rund um Hiwil, über den Seedamm rein und auch über Hirzel rein haben wir ebenfalls noch ein bisschen länger. Ich wünsche euch eine ganz gute Fahrt.
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3: Morgen wird wahrscheinlich der wenigst schönste Tag dieser Woche. Es gibt 15 Grad und immer mal wieder ein bisschen Regen. Aber ab dem Donnerstag wird es dafür wieder ein bisschen schöner, wieder bis zu 20 Grad. Sonne und ein paar Wolken, die unterwegs sind.
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3: Geniessen euch einen Abend. Mein Name ist Anja Leibacher. Schön sind wir miteinander unterwegs.
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Das ist euer Dienstagabend für Radio 24. Und dann haben wir mit der besten Musik, egal ob ihr gerade schon auf dem Heimweg sind, ob ihr schon daheim angekommen sind oder immer noch im Büro wartet, bis ihr endlich könnt für oben machen. Schönen Abend zusammen.

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10: Guten Abend, ich bin der Jonathan Ernst.
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10: Familien von italienischen Opfern des Brandes von Comontana werden keine Spitalrechnungen mehr erhalten. Das versicherte Bundespräsident Guy Parmelin bei einem Treffen in Rom. Offene Behandlungskosten würden von der Opferhilfe übernommen. Zuvor waren Rechnungskopien an Angehörige verschickt worden, was für Aufruhr in den Medien sorgte. Die Swiss fliegt noch bis am 11. Juli zweimal täglich nach Delhi. Wegen des Krieges im Persischen Golf hatte sie ihr tägliches Flugangebot nach Indien bereits Anfang April verdoppelt. Viele Reisen über die Golfregion fallen aus, schreibt die Swiss. Darum steige die Nachfrage nach Direktflügen. Das Sicherheitsgefühl der Schweizer Bevölkerung bei Auslandreisen hat sich deutlich verschlechtert. Statt auf Ferien zu verzichten, reisen viele aber vermehrt innerhalb von Europa, wie das neueste Reisebarometer von TCS zeigt. Grund seien laufende Kriege und politische Instabilität, welche das Sicherheitsgefühl dämpfen. Vor allem Nordamerika habe an Beliebtheit als Reiseziel verloren. Die spanische Polizei hat im Atlantik vor den Kanarischen Inseln eine mutmaßliche rekordhohe Menge Kokain sichergestellt. Sie hat auf einem Frachtschiff zwischen 30 und 45 Tonnen der Droge entdeckt. Das Schiff war am Freitag in internationalen Gewässern abgefangen worden und rund 20 Personen wurden festgenommen.
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10: Es stockt auf dem Zürcher Westring zwischen Urdorf Süd und dem Gubrisch-Tunnel. Unter anderem, weil es zwischen Dietikon und der Verzweigung Bierfeld einen Unfall gegeben hat. Ihr müsst also rings um Zürich mit etwa 15 Minuten mehr rechnen. Ich wünsche allen unterwegs gute Fahrt.
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11: Am Morgen ist noch mal ein bisschen durchbeissen angesagt. Es werde zwar etwa 15 Grad, aber es ist einiges an Regen angesagt für den Mittwoch. Ab dem Donnerstag wird es dann aber wieder schöner, freundlicher und mit ein bisschen mehr Sonne.
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Noch mehr aktuelle Hits für euch. Jetzt mit Somber und Homewrecker. 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
2: Guten Abend, ich bin der Jonathan Ernst.
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2: Nach der tödlichen Amokfahrt durch die Leipziger Innenstadt wird der Täter in eine Psychiatrie eingewiesen. Ein Ermittlungsrichter habe die Unterbringung des 33-jährigen Deutschen angeordnet, teilte die Staatsanwaltschaft Leipzig mit. Bereits vor der Tat ließ sich der Amokfahrer in einer psychiatrischen Klinik behandeln. Er hatte sich selbst eingewiesen. Familien von italienischen Opfern des Brandes von Comontana werden keine Spitalrechnungen mehr erhalten. Das versicherte Bundespräsident Guy Parmelin bei einem Treffen in Rom. Offene Behandlungskosten würden von der Opferhilfe übernommen. Zuvor waren Rechnungskopien an Angehörige verschickt worden, was für Aufruhr in den Medien sorgte. Die Swiss fliegt noch bis am 11. Juli zweimal täglich nach Delhi. Wegen des Krieges im Persischen Golf hatte sie ihr tägliches Flugangebot nach Indien bereits Anfang April verdoppelt. Viele Reisen über die Golfregion fallen aus, schreibt die Swiss. Darum steige die Nachfrage nach Direktflügen. Das Sicherheitsgefühl der Schweizer Bevölkerung bei Auslandreisen hat sich deutlich verschlechtert. Statt auf Ferien zu verzichten, reisen viele aber vermehrt innerhalb von Europa, wie das neueste Reisebarometer von TCS zeigt. Grund seien laufende Kriege und politische Instabilität, welche das Sicherheitsgefühl dämpfen. Vor allem Nordamerika habe an Beliebtheit als Reiseziel verloren.
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2: Jetzt hat sogar der Feierabendverkehr Feierabend gemacht. Es geht vorwärts auf der Strasse. Ich wünsche einen schönen Abend.
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3: Am Morgen ist noch mal ein bisschen durchbeissen angesagt. Es werden zwar etwa 15 Grad, aber es ist einiges an Regen angesagt für den Mittwoch. Ab dem Donnerstag wird es dann aber wieder schöner, freundlicher und mit ein bisschen mehr Sonne.
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2: Diese Themen haben heute Schlagzeilen gemacht. Guten Abend.
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2: Pflegerinnen und Pfleger sind laut einer Sotomo-Studie am zufriedensten im Job. 8 von 10 finden ihre Arbeit sinnvoll und erfüllend. Verständlich, sagt Dieter Kessling vom Institut für Arbeitsmedizin.
3: Man sieht sehr schön aus dieser Studie aus, dass halt die Wertschätzung ein ganz wichtiger Punkt ist, weil auch der Aspekt, ich kann etwas bewirken, ein ganz wichtiger Aspekt ist, dass man aus der Arbeitswelt raus die Zufriedenheit bekommt.
2: Deshalb steht die Pflege an erster Stelle, obwohl sie bei Lohn- und Work-Life-Balance am schlechtesten abschneidet. Zufrieden sind auch Handwerk, Bau und Landwirtschaft. 3/4 sagen, sie sehen jeden Tag, was sie erreicht hätten. Das mache ich stolz.
4: Im Tessin ist gestern Abend ein Helikopter aus rund 20 Metern Höhe abgestürzt. Dabei wurden laut der Tessiner Kantonspolizei 6 Personen verletzt, eine davon lebensbedrohlich. Der Unfall ereignete sich beim Landeanflug auf eine Baustelle nördlich von Lugano.
5: Ein eingesetztes Gen soll Kartoffeln resistenter gegen Kraut- und Knollenfäule machen. Die genetisch veränderte Kartoffel wird nun versuchsweise freigesetzt. Das Gesuch dazu ist vom Bund bewilligt worden. Rund 1000 Schweizer Landwirtschaftsbetriebe hätten wegen Vertragsausfällen den Kartoffelanbau aufgegeben.
2: Die Swiss fliegt noch bis am 11. Juli 2-mal täglich nach Delhi. Wegen des Krieges im Persischen Golf hatte sie ihr tägliches Flugangebot nach Indien bereits Anfang April verdoppelt. Viele Reisen über die Golfregion fallen aus, schreibt die Swiss. Darum steige die Nachfrage nach Direktflügen. Eine KI soll Kinder unter 13 von Meta-Plattformen fernhalten. Das schlägt der US-Technologiekonzern Meta vor, um das Alter auf Plattformen wie Instagram, Facebook und Threads künftig strenger zu kontrollieren. Außerdem sollen Jugendliche, die sich fälschlicherweise als Erwachsene ausgeben, nicht mehr so leicht auf die Plattformen gelangen. Die Funktionen werden nun weltweit eingeführt. Meta wird in vielen Ländern vorgeworfen, zu wenig zum Schutz von Kindern und Jugendlichen zu tun. In Rumänien ist die pro-westliche Regierung mit großer Mehrheit im Parlament abgesetzt worden. Die oppositionelle rechtsextreme Fraktion hatte zusammen mit den Sozialdemokraten den Antrag auf das Misstrauensvotum gestellt. Sie begründeten dies mit ihrer Kritik an der Sparpolitik des bürgerlichen Ministerpräsidenten sowie gegen den von seiner Regierung geplanten Verkauf von Anteilen großer Staatsbetriebe. Nun muss der Staatspräsident dem Parlament einen neuen Kandidaten für das Amt des Regierungschefs vorschlagen.
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6: Es wird morgen Mittwoch ziemlich nass. Es sind einige Regentropfen angesagt, aber spätestens ab dem Donnerstag wird es wieder ein bisschen schöner, weil ein bisschen mehr Sonne, zwar immer noch ein paar Wolken, aber wir gehen wieder in Richtung 20 Grad.
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2: Die Themen haben heute Schlagzeilen gemacht. Guten Abend.
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3: Im Baselbieter Femizidprozess fordert die Staatsanwältin eine lebenslange Freiheitsstrafe für den mutmaßlichen Täter. Der wegen Mordes und Störung des Totenfriedens Angeklagte soll vor 2 Jahren seine Ehefrau in Binnigen erdrosselt und danach ihre Leiche zerstückelt haben. Das Zeuge von Skrupellosigkeit. Das Urteil wird nächste Woche erwartet.
4: Der mutmaßliche Amokfahrer von Leipzig ist der Polizei offenbar vor der Tat bekannt gewesen. Laut den Ermittlern habe der Mann aber nicht aus politischen oder religiösen Motiven gehandelt. Bei dem mutmaßlichen Amokfahrt in der Leipziger Innenstadt sind eine 63-jährige Frau und ein 77-jähriger Mann getötet worden. 3 Menschen wurden schwer verletzt. Beide Todesopfer und der Täter sind deutsche Staatsangehörige.
2: Psychische Erkrankungen kosten die Schweiz immer mehr. Mädchen und junge Frauen in der Schweiz sind weiterhin besonders häufig von psychischen Erkrankungen betroffen. Das zeigt der aktuelle Bericht zur psychischen Gesundheit der Schweizer Bevölkerung im Auftrag des Bundesamts für Gesundheit. Die Kosten der obligatorischen Krankenpflegeversicherung im Bereich psychische Gesundheit stiegen um rund 6%. Sie beliefen sich 2024 auf rund 3,2 Milliarden Franken.
4: Beim Bundesamt für Zoll- und Grenzsicherheit sind mehr Personen während der Arbeit verunfallt. Laut CA Media haben die Berufsunfälle im vergangenen Jahr um 31% zugenommen. Insgesamt seien 276 Personen verunfallt, die meisten davon beim Training für Sicherheits- und Interventionstechnik. Vor allem bei älteren Mitarbeitenden komme es bei diesen Trainings vermehrt zu Unfällen. Laut einem Sprecher des Bundesamtes für Zoll- und Grenzsicherheit seien die Unfallzahlen unter anderem auf die hohen Qualitätsanforderungen während der Ausbildung zurückzuführen.
2: Das Dienstbüchlein der Schweizer Armee hat ausgedient. Ab dem 1. Juni wird das fast 150 Jahre alte Dienstbüchlein nicht mehr neu ausgestellt, wie die Armee mitteilt. Künftig werde alles digital auf einer Plattform bereitgestellt. Marschbefehle, Dienstverschiebungen und Ähnliches hätten sich bereits in den vergangenen Jahren in papierloser Form bewährt. Für Einträge bis Anfang Juni bleibt das Dienstbüchlein als Beweismittel gültig.
3: Eine KI soll Kinder unter 13 Jahren von Meta-Plattformen wie Instagram, Facebook und Threads fernhalten. Das schlägt der US-Technologiekonzern Meta vor. Außerdem sollen Jugendliche, die sich als Erwachsene ausgeben, nicht mehr so leicht auf die Plattform gelangen. Die Funktionen werden nun weltweit eingeführt.
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5: Es wird morgen der Mittwoch ziemlich nass. Es sind einige Regentropfen angesagt, aber spätestens am Donnerstag wird es wieder ein bisschen schöner, mit ein bisschen mehr Sonne, zwar immer noch ein paar Wolken, aber wir gehen wieder in Richtung 20 Grad.
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2: Diese Themen haben heute Schlagzeilen gemacht. Guten Abend.
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2: Das Universitätsspital Zürich hat schwere Fehler in der Herzchirurgie eingeräumt. Zwischen 2016 und 2020 kam es zu einer erhöhten Sterblichkeit. Laut einem internen Bericht starben rund 70 Patientinnen und Patienten, die in einem vergleichbaren Spital vermutlich überlebt hätten. Ein ehemaliger Klinikleiter hatte mit einem selbstentwickelten Herzimplantaten jahrelang Komplikationen verursacht. Das sei inakzeptabel, sagt Spitalratspräsident André Zemp in einem emotionalen Statement.
3: Der heutige Spitalrat und die heutige Spitaldirektion bitten alle Betroffenen und Angehörigen aufrichtig um Entschuldigung.
2: Der Spitalrat hat beschlossen, insgesamt 24 Fälle an die Staatsanwaltschaft des Kantons Zürich weiterzuleiten.
4: Im Tessin ist gestern Abend ein Helikopter aus rund 20 Metern Höhe abgestürzt. Dabei wurden laut der Tessiner Kantonspolizei 6 Personen verletzt, eine davon lebensbedrohlich. Der Unfall ereignete sich beim Landeanflug auf einer Baustelle nördlich von Lugano.
2: Nach der tödlichen Amokfahrt durch die Leipziger Innenstadt wird der Täter in eine Psychiatrie eingewiesen. Ein Ermittlungsrichter habe die Unterbringung des 33-jährigen Deutschen angeordnet, teilte die Staatsanwaltschaft Leipzig mit. Bereits vor der Tat ließ sich der Amokfahrer in einer psychiatrischen Klinik behandeln. Er hatte sich selbst eingewiesen. Psychische Erkrankungen kosten die Schweiz immer mehr. Mädchen und junge Frauen in der Schweiz sind weiterhin besonders häufig von psychischen Erkrankungen betroffen. Das zeigt der aktuelle Bericht zur psychischen Gesundheit der Schweizer Bevölkerung im Auftrag des Bundesamts für Gesundheit. Die Kosten der obligatorischen Krankenpflegeversicherung im Bereich psychische Gesundheit stiegen um rund 6%. Sie beliefen sich 2024 auf rund 3,2 Milliarden Franken.
5: Ein eingesetztes Gen soll Kartoffeln resistenter gegen Kraut- und Knollenfäule machen. Die genetisch veränderte Kartoffel wird nun versuchsweise freigesetzt. Das Gesuch dazu ist vom Bund bewilligt worden. Rund 1000 Schweizer Landwirtschaftsbetriebe hätten wegen Vertragsausfällen den Kartoffelanbau aufgegeben.
2: Wildhüter haben im Kanton Wallis einen Wolf geschossen. Die Behörden hatten den Abschuss des Tieres angeordnet. 7 gerissene Nutztiere waren in den vergangenen Wochen festgestellt worden. Damit seien die Voraussetzungen für einen Abschuss erfüllt gewesen.
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6: Es wird morgen der Mittwoch ziemlich nass. Es sind einige Regentropfen angesagt, aber spätestens am Donnerstag wird es wieder ein bisschen schöner, weil ein bisschen mehr Sonne, zwar immer noch ein paar Wolken, aber wir gehen wieder in Richtung 20 Grad.
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2: Diese Themen haben heute Schlagzeilen gemacht. Guten Abend.
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3: Die Verschärfung des Zivildienstgesetzes führe zu einem Leistungsabbau in Pflege, Schulen und Naturschutz. Das sagt Magdalena Erni, Co-Präsidentin der Junge Grüne Schweiz. Der Armee fehlen zunehmend Soldaten, deshalb soll der Zugang zum Zivildienst schwieriger werden. Diese Änderung sei aber ein Rückschritt, so Erni.
4: Zivildienstleistende übernehmen dort Verantwortung, wo Personalmangel herrscht, beispielsweise im Sozialwesen, und packen mit an, wenn sonst niemand bereit ist, aktiv zu werden, beispielsweise im Naturschutz.
3: Am 14. Juni stimmt die Schweizer Stimmbevölkerung über die Vorlage ab.
5: Im Basel-Bieter Femizidprozess fordert die Staatsanwältin eine lebenslange Freiheitsstrafe für den mutmaßlichen Täter. Der wegen Mordes und Störung des Totenfriedens Angeklagte soll vor 2 Jahren seine Ehefrau in Binnigen erdrosselt und danach ihre Leiche zerstückelt haben. Das Zeuge von Skrupellosigkeit. Das Urteil wird nächste Woche erwartet.
2: Psychische Erkrankungen kosten die Schweiz immer mehr. Mädchen und junge Frauen in der Schweiz sind weiterhin besonders häufig von psychischen Erkrankungen betroffen. Das zeigt der aktuelle Bericht zur psychischen Gesundheit der Schweizer Bevölkerung im Auftrag des Bundesamts für Gesundheit. Die Kosten der obligatorischen Krankenpflegeversicherung im Bereich psychische Gesundheit stiegen um rund 6%. Sie beliefen sich 2024 auf rund 3,2 Milliarden Franken.
3: Beim Bundesamt für Zoll- und Grenzsicherheit sind mehr Personen während der Arbeit verunfallt. Laut CA Media haben die Berufsunfälle im vergangenen Jahr um 31% zugenommen. Insgesamt seien 276 Personen verunfallt, die meisten davon beim Training für Sicherheits- und Interventionstechnik. Vor allem bei älteren Mitarbeitenden komme es bei diesen Trainings vermehrt zu Unfällen. Laut einem Sprecher des Bundesamtes für Zoll- und Grenzsicherheit seien die Unfallzahlen unter anderem auf die hohen Qualitätsanforderungen während der Ausbildung zurückzuführen.
2: Das Dienstbüchlein der Schweizer Armee hat ausgedient. Ab dem 1. Juni wird das fast 150 Jahre alte Dienstbüchlein nicht mehr neu ausgestellt, wie die Armee mitteilt. Künftig werde alles digital auf einer Plattform bereitgestellt. Marschbefehle, Dienstverschiebungen und Ähnliches hätten sich bereits in den vergangenen Jahren in papierloser Form bewährt. Für Einträge bis Anfang Juni bleibt das Dienstbüchlein als Beweismittel gültig. So viele Unternehmen sind in Westeuropa seit über 20 Jahren nicht mehr pleite gegangen. Laut der Wirtschaftsauskunft Credit Reform wurden letztes Jahr fast 200.000 Insolvenzen gezählt. Der höchste Stand seit 2002 und fast 5% mehr als 2024. Zu den Gründen gehören ein schwacher Welthandel, geopolitische Risiken und hohe Energiepreise.
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6: Es wird morgen, der Mittwoch, ziemlich nass. Es sind einige Regentropfen angesagt, aber spätestens am Donnerstag wird es wieder ein bisschen schöner, mit ein bisschen mehr Sonne, zwar immer noch ein paar Wolken, aber wir gehen wieder in Richtung 20 Grad.
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